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2: Im Studio Colin Mock. Zwei Wochen nach dem Wahlbeben in Sachsen-Anhalt wird heute gleich doppelt gewählt. Die Menschen in Berlin und Mecklenburg-Vorpommern entscheiden über ihre Landesparlamente. Christiane Hampe berichtet.
3: In Sachsen-Anhalt war die AfD ja nur knapp an der absoluten Mehrheit vorbeigeschrammt. Darauf kann sie heute wohl nicht hoffen, schon gar nicht in Berlin. Da lag die AfD in den Umfragen zuletzt auf Platz 3. CDU und Linke liefern sich da ein Kopf-an-Kopf-Rennen. In MV sind AfD und SPD fast gleich auf. In beiden Ländern sieht es aber danach aus, als könnte die AfD ihr Ergebnis der letzten Wahlen in etwa verdoppeln. Für die Bundesregierung, speziell für den Kanzler, droht also der nächste Denkzettel.
2: In München hat am Mittag das Oktoberfest begonnen. Zum größten Volksfest der Welt werden in den nächsten gut zwei Wochen wieder Millionen Besucher aus aller Welt erwartet. Für die Sicherheit sind hunderte Polizisten im Einsatz. Nach dem Vorfall am Leipziger Flughafen sind dabei auch Drohnen im Fokus. Dazu sagt Münchens Vizepolizeipräsident Christian Huber.
4: Insbesondere mit Leipzig und den Vorfällen der letzten Vergangenheit ist uns das auch bewusst, dass das Thema Drohnen natürlich auch heuer für die Wiesn entsprechend interessant ist. Wir werden für die gesamte Dauer der Wiesn entsprechende Maßnahmen treffen, zum einen der Drohnendetektionen, der Drohnenabwehr, damit wir diese Geschichten auch rechtzeitig erkennen und dagegen vorgehen können.
2: Ein Tankrabatt als kurzfristige Maßnahme, später ein Spritpreisdeckel. Das hat die Bundesregierung kurz vor den Wahlen in Berlin und Mecklenburg-Vorpommern angekündigt und damit auf die Rekorde an den Tankstellen reagiert. Kritiker sagen, es kommt mal wieder die Gießkanne zum Einsatz. US-Präsident Trump ist einmal mehr das Ziel von Kritik. Es geht um sein Hausverbot für den Nachrichtensender CNN und zwei weitere Medien. Der Verband der Korrespondenten im Weißen Haus fordert die sofortige Aufhebung. Der Schritt verstoße gegen die US-Verfassung. In der Fußball-Bundesliga verabschiedet sich Borussia Dortmund mit einer perfekten Punkteausbeute in die Länderspielpause. Der BVB setzte sich mit 1:0 beim VfB Stuttgart durch. Der vierte Sieg im vierten Spiel bedeutet die Tabellenführung. Außerdem spielten HSV Köln 2:1, Gladbach Mainz 3:4, Frankfurt Freiburg 2:2 und Bremen Augsburg 3:2.
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5: mit KI-Support. Viele Wolken gibt es heute erstmal, dazu regnet es im Norden zeitweise und der Regen arbeitet sich bis zum Abend weiter südwärts. Später wird es dann hier und da freundlicher und die Sonne kommt öfter raus. An der Küste sind Sturmböen drin. Dazu liegen die Höchstwerte heute zwischen 17 und 27 Grad. Morgen wird es wieder wechselhaft mit Schauern und vereinzelt Gewittern, maximal bis zu 23 Grad.
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1: Es ist Wochenende und der teilmobile Blitzer, der steht in dieser Woche in Verbindmitte auf der Grünstraße, kommt gut an euer Ziel.
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2: Im Studio Colin Mock. Wird der Wahlsonntag heute zum Schicksalssonntag für Kanzler Merz? Berlin und Mecklenburg-Vorpommern wählen heute ihre Landesparlamente. Gut möglich, dass heute Abend die Kanzlerdebatte so richtig entflammt. Anne Brauer.
3: Ja, auch wenn zum Beispiel die CDU-Ministerpräsidenten in den letzten Tagen versucht haben, die Personaldiskussion wegzumoderieren. Aber die Aussichten für Merz' CDU sind alles andere als rosig. In Berlin lieferte sie sich in den Umfragen zwar ein Kopf-an-Kopf-Rennen mit der Linken um die Spitzenposition, muss aber mit deutlichen Verlusten rechnen. In Mecklenburg-Vorpommern lag die CDU nur noch knapp über der 5%-Hürde. Und in beiden Ländern dürfte die AfD kräftig zulegen. Also, der nächste Denkzettel droht für die Bundesregierung und allen voran für Friedrich Merz.
2: Die Reaktionen auf die von der Bundesregierung angekündigten Maßnahmen gegen die hohen Spritpreise fallen unterschiedlich aus. Verbraucherschützer und Wirtschaftswissenschaftler kritisieren die Steuersenkung als unsozial und ineffizient. Von der Opposition heißt es, die Milliardenhilfe lande am Ende wieder zu großen Teilen bei den Mineralölkonzernen. Lob kommt dagegen aus der Landwirtschaft und der Logistikbranche. Der Ökonom Jens Südekum berät die Bundesregierung. Er sagte im Ersten:
4: Das schafft natürlich nicht das Problem aus der Welt, völlig klar, aber zumindest bietet es kurzfristig eine Lösung und vor allem funktioniert es schnell und es wird auch schnell an den Zapfsäulen ankommen.
2: Schwere Sicherheitspanne rund um den US-Tarnkappenjet F-35. Womöglich sind Teile davon China in die Hände gefallen, das berichtet das Nachrichtenportal Politico. Demnach ist eine Cockpithaube des Jets auf dem Weg zu einer Reparatur in den USA in Hongkong gelandet. Der US-Kongress untersucht den Fall. In der Fußball-Bundesliga hat sich Borussia Dortmund den 4. Sieg im 4. Spiel gesichert. In Stuttgart stand es am Ende 1:0. Damit sind die Dortmunder neuer Tabellenführer. Die weiteren Ergebnisse: Frankfurt-Freiburg 2:2, Bremen-Augsburg 3:2, Gladbach-Mainz 3:4 und HSV-Köln 2:1.
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5: Mit KI-Support. Viele Wolken gibt es heute erstmal. Dazu regnet es im Norden zeitweise und der Regen arbeitet sich bis zum Abend weiter südwärts. Später wird es dann hier und da freundlicher und die Sonne kommt öfter raus. An der Küste sind Sturmböen drin. Dazu liegen die Höchstwerte heute zwischen 17 und 27 Grad. Morgen wird es wieder wechselhaft mit Schauern und vereinzelt Gewittern, maximal bis zu 23 Grad.
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1: Es ist Wochenende und der teilmobile Blitzer, der steht in dieser Woche in Verbindmitte auf der Grünstraße, kommt gut an euer Ziel.
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1: Was gibt's denn eigentlich zu gewinnen?
2: Ich hab Geld da. Er sagte gerade, er will Geld. Ich hab Geld da. Allerdings
1: wo ist mein Geld?
2: Allerdings nicht in bar, sondern in Form eines Gutscheins. Denn ihr habt gewonnen einen Gutschein vom, deswegen auch die Frage, Deutschen Schloss- und Beschlägemuseum hier in Felbert. Könnt ihr gerne einmal abholen. Einmal Applaus, bitte.
3: Einmal ein Applaus.
4: Dankeschön, tausend Dank.
1: So, Freunde, jetzt sag mal ganz ehrlich, wie war die Currywurst?
2: Sehr lecker. Also selbst Johann, der ja sehr kritisch ist bei kulinarischen Tests, hat dem Ganzen 8,5 von 10 gegeben.
5: Genau, also wir hatten eine Krakauer mit Pommes und ich sag's mal so, die Pommes waren eher so Standard, aber die Krakauer hat's richtig rausgerissen.
1: Geil.
5: Und das Ruhrgebiet kann Kulinarik.
2: Also
5: das kann ich über Niedersachsen. Genau, das kann ich über Niedersachsen jetzt nicht so sagen, aber Felbert Kulinarik, hier geht richtig was am Start.
3: Was ich hätte denn nicht damit gerechnet, dass Johann so ein gutes Urteil über das Essen im Ruhrgebiet fällt.
1: Das hätte ich auch nicht gedacht. Also Johann hier unser...
3: Ich hätte gedacht, der hätte das gnadenlos durchfallen lassen.
1: Johann unser Besser-Esser 2.0.
3: Ja.
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4: Im Studio Colin Mock. Schönen guten Morgen. Zwei Wochen nach dem Wahlbeben in Sachsen-Anhalt wird heute gleich doppelt gewählt. Die Menschen in Berlin und Mecklenburg-Vorpommern entscheiden über ihre Landesparlamente. Christiane Hampe berichtet.
5: In Sachsen-Anhalt war die AfD ja nur knapp an der absoluten Mehrheit vorbeigeschrammt. Darauf kann sie heute wohl nicht hoffen, schon gar nicht in Berlin. Da lag die AfD in den Umfragen zuletzt auf Platz 3. CDU und Linke liefern sich da ein Kopf-an-Kopf-Rennen. In MV sind AfD und SPD fast gleich auf. In beiden Ländern sieht es aber danach aus, als könnte die AfD ihr Ergebnis der letzten Wahlen in etwa verdoppeln. Für die Bundesregierung, speziell für den Kanzler, droht also der nächste Denkzettel.
4: Teile des hochmodernen US-Tarnkappenjets F-35 sind womöglich China in die Hände gefallen. Das berichtet das Nachrichtenportal Politico. Der US-Kongress untersucht den Fall. Mehr von Daniel Bornberg.
6: Der F-35-Jet gilt als das modernste Kampfflugzeug der Welt. Die Technik dahinter ist natürlich streng geheim. Dem Bericht zufolge sollte eine Cockpithaube für eine Reparatur per Schiff von Australien in die USA gebracht werden, landete aber in Hongkong und gilt seitdem als vermisst. Auch Deutschland setzt auf F-35-Jets, um die alten Tornados zu ersetzen. 35 Stück hat die Bundeswehr bestellt. Der erste Jet ist gerade erst an Verteidigungsminister Pistorius übergeben worden.
4: Ein Tankrabatt als kurzfristige Maßnahme, später ein Spritpreisdeckel. Das hat die Bundesregierung kurz vor den Wahlen in Berlin und Mecklenburg-Vorpommern angekündigt und damit auf die Rekorde an den Tankstellen reagiert. Kritiker sagen, es kommt mal wieder die Gießkanne zum Einsatz. In der Fußball-Bundesliga verabschiedet sich Borussia Dortmund mit einer perfekten Punkteausbeute in die Länderspielpause. Der BVB setzte sich mit 1:0 beim VfB Stuttgart durch. Der vierte Sieg im vierten Spiel bedeutet die Tabellenführung. Außerdem spielten HSV Köln 2:1, Gladbach Mainz 3:4, Frankfurt Freiburg 2:2 und Bremen Augsburg 3:2.
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7: Mit KI-Support. Viele Wolken gibt es heute erstmal, dazu regnet es im Norden zeitweise und der Regen arbeitet sich bis zum Abend weiter südwärts. Später wird es dann hier und da freundlicher und die Sonne kommt öfter raus. An der Küste sind Sturmböen drin. Dazu liegen die Höchstwerte heute zwischen 17 und 27 Grad. Morgen wird es wieder wechselhaft mit Schauern und vereinzelt Gewittern, maximal bis zu 23 Grad.
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1: Es ist Wochenende und der teilmobile Blitzer, der steht in dieser Woche in Verbindmitte auf der Grünstraße, kommt gut an euer Ziel.
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2: Im Studio Colin Mock. Schönen guten Morgen. Wird der Wahlsonntag heute zum Schicksalssonntag für Kanzler Merz? Berlin und Mecklenburg-Vorpommern wählen heute ihre Landesparlamente. Gut möglich, dass heute Abend die Kanzlerdebatte so richtig entflammt. Anne Brauer.
3: Ja, auch wenn zum Beispiel die CDU-Ministerpräsidenten in den letzten Tagen versucht haben, die Personaldiskussion wegzumoderieren. Aber die Aussichten für Merz' CDU sind alles andere als rosig. In Berlin lieferte sie sich in den Umfragen zwar ein Kopf-an-Kopf-Rennen mit der Linken um die Spitzenposition, muss aber mit deutlichen Verlusten rechnen. In Mecklenburg-Vorpommern lag die CDU nur noch knapp über der 5%-Hürde. Und in beiden Ländern dürfte die AfD kräftig zulegen. Also, der nächste Denkzettel droht für die Bundesregierung und allen voran für Friedrich Merz.
2: Die Reaktionen auf die von der Bundesregierung angekündigten Maßnahmen gegen die hohen Spritpreise fallen unterschiedlich aus. Verbraucherschützer und Wirtschaftswissenschaftler kritisieren die Steuersenkung als unsozial und ineffizient. Von der Opposition heißt es, die Milliardenhilfe lande am Ende wieder zu großen Teilen bei den Mineralölkonzernen. Lob kommt dagegen aus der Landwirtschaft und der Logistikbranche. Der Ökonom Jens Südekum berät die Bundesregierung. Er sagte im Ersten:
4: Das schafft natürlich nicht das Problem aus der Welt, völlig klar, aber zumindest bietet es kurzfristig eine Lösung und vor allem funktioniert es schnell und es wird auch schnell an den Zapfsäulen ankommen.
2: Teile des hochmodernen US-Tarnkappenjets F-35 sind womöglich China in die Hände gefallen. Das berichtet das Nachrichtenportal Politico. Demnach sollte eine Cockpithaube für eine Reparatur per Schiff von Australien in die USA gebracht werden, landete aber in Hongkong und gilt seitdem als vermisst. In der Fußball-Bundesliga hat sich Borussia Dortmund den 4. Sieg im 4. Spiel gesichert. In Stuttgart stand es am Ende 1:0. Damit sind die Dortmunder neuer Tabellenführer. Die weiteren Ergebnisse: Frankfurt-Freiburg 2:2, Bremen-Augsburg 3:2, Gladbach-Mainz 3:4 und HSV-Köln 2:1.
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5: Mit KI-Support. Viele Wolken gibt es heute früh, dazu fällt stellenweise noch Regen. Im Laufe des Tages wird der Regen schwächer und zieht weiter Richtung Süden. Im Norden kommt am Nachmittag erst kurz etwas Auflockerung, später sind aber auch kräftige Schauer und vereinzelt Gewitter drin. Dazu werden es 17 bis 27 Grad. Morgen geht's freundlicher weiter, oft trocken, maximal 23 Grad.
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1: Es ist Wochenende und der Teilmobile-Blitzer, der steht in dieser Woche in Verbindmitte auf der Grünstraße, kommt gut an euer Ziel.

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1: Und für die zweite Frage ist eher eine Schätzfrage, weil ich glaube, das wissen die meisten hier nicht.
2: Bitte?
1: Wann?
3: Bitte?
1: Wann wurde denn dieser wunderschöne Sender Radio Felbert eigentlich gegründet? Also was? Seit wann gibt's den?
2: Das war 83.
1: Oh. Also sehen wir so alt aus?
4: Ja. Sehen wir so alt aus? Das ist natürlich falsch. Also bitte.
3: Johann, wie ist denn deine Einschätzung, also deine ganz persönliche Einschätzung von dem Parkfest heute?
5: Unfassbar menschlich, unfassbar direkt und einfach eine herzliche Atmosphäre. Und das macht Felbert aus, das macht Menschlichkeit aus. Das gibt's nicht vor dem Bildschirm, das gibt's wirklich nur vor Ort. Und es ist eine unglaublich wunderschöne, dichte und direkte Atmosphäre, die es hier heute und morgen in Felbert gibt. Also kommt vorbei, eine 10 von 10, anders ja, kann ich es nicht sagen.
6: Stimmung in der Bude hier.
1: Ja, richtig.
6: Es hat man nicht oft.
1: Auf welchem Sender lief denn früher immer die Ninjago-Serie?
4: Oh, schwierige Frage diesmal.
3: Oh.
4: Für die Kids?
3: Ich frag mal, bevor wir diese Frage beantworten, habt ihr einen Fernseher zu Hause?
7: Ja.
3: Und was läuft denn da immer so?
7: Netflix?
4: Boah, die Frage ist aber schon knackig, wenn man es nicht weiß.
3: Boah, ey, das denn, hast du dir da ausgedacht? Ich würde mal eine neue Frage stellen, damit es fair ist.
4: Komm.
3: Was ist denn eure Lieblingsserie auf Netflix?
8: Ninjago.
3: Ninjago, wow. Na, das passt ja. Oh.

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2: Heute mit Dustin einen schönen guten Tag. Neue Abholautomaten in den Bibliotheken Neviges und Langenberg. Die Bibliotheken in Felbert erweitern ihren Kundenservice. In den Bibliotheken Neviges an der Elberfelder Straße 60 und Langenberg an der Donnerstraße 13 stehen ab sofort neue Abholautomaten zur Verfügung. Damit können vorgemerkte Medien unabhängig von den regulären Öffnungszeiten abgeholt werden. Die gewünschten Bücher oder anderen Medien werden wie gewohnt über den Online-Katalog oder direkt in der Bibliothek vorgemerkt. Sobald sie bereit liegen, erhalten die Kundinnen und Kunden eine Benachrichtigung. Die neuen Automaten ergänzen die bereits vorhandenen Rückgabeautomaten, mit denen ausgeliehene Medien auch außerhalb der Öffnungszeiten zurückgegeben werden können. Die Nutzung der Bibliothek ist für Kinder und Jugendliche unter 18 Jahren kostenlos.
3: Kitas und Schulen sparen Energie. Felberter Schulen und Kindertagesstätten haben im Rahmen des Programms Schulen und Kitas aktiv fürs Klima im vergangenen Jahr rund 414.000 Kilowattstunden Energie eingespart. Zusätzlich wurde der Wasserverbrauch um 876 Kubikmeter reduziert, was eine Einsparung von 84 Tonnen CO2-Äquivalente bedeutete. Bei einer Prämienveranstaltung in der Realschule Kastanienallee wurden die 15 teilnehmenden Einrichtungen für ihr Engagement ausgezeichnet. Auch Bürgermeister Dirk Lukrawka bedankte sich. Insgesamt erhalten alle eine Prämie in Höhe von 20.900 Euro. Das Projekt wird fortgesetzt. Ein nächster gemeinsamer Höhepunkt ist der Energiespartag am 8. Oktober.
2: Neue Führung im Deutschen Schloss- und Beschlägemuseum. Das Deutsche Schloss- und Beschlägemuseum in Felbert lädt zur Führungsreihe aufgeschlossen das Frauenformat ein. Das Angebot richtet sich an Frauen, die sich für Geschichte und Technik interessieren und sich in angenehmer Atmosphäre austauschen möchten. Am Samstag, den 26. September, steht von 16 bis 17 Uhr der Rundgang Die Schlüssel in ihrer Hand mit Birgit Dömling auf dem Programm. Dabei geht es um Frauengeschichten aus Alltag, Handwerk und gesellschaftlichem Wandel. Thematisiert wird auch, wer Zugang zu Wissen, Besitz und Macht hatte und welche Bedeutung Schlüssel für die Selbstbestimmung von Frauen haben. Die Teilnahme ist nach Anmeldung möglich und kostet den regulären Museumseintritt. Tickets gibt es über neanderticket.de. Und zum Abschluss noch der Blick auf das Wetter für Felbert und die Region. Das Wochenende startet trocken, bevor am Sonntag wieder mit Niederschlag gerechnet werden kann. Es bleibt bei milden Temperaturen von bis zu 19 Grad und die neue Woche startet ebenfalls ohne Niederschlag bei Temperaturen zwischen 17 und 18 Grad. Das gesamte Team von Radio Felbert wünscht euch eine gute Zeit. Die nächsten News gibt sie immer zur vollen Stunde.
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5: Im Studio Daniel Bornberg. Schönen guten Morgen. Heute wird gewählt, gleich in 2 Bundesländern. Mecklenburg-Vorpommern und Berlin bestimmen ihre Landesparlamente. Die Ausgangslagen sind ziemlich unterschiedlich, Christiane Hampe.
6: Ja, in Berlin, da ist das ein ziemlich enges Rennen. Die Linke und die regierende CDU lagen in den Umfragen zuletzt vorn und zwar ganz dicht zusammen. Nur knapp dahinter folgen die AfD und dann die Grünen. In Mecklenburg-Vorpommern dagegen hat die CDU nichts mit dem Wahlsieg zu tun. Da lag die AfD lange vorn. Die SPD von Ministerpräsidentin Schwesig hat aber ordentlich Boden gut gemacht. Da steht's jetzt spitz auf Knopf. Spannend nicht nur, wer in den beiden Ländern künftig regiert, sondern auch, was die Ergebnisse für die Bundespolitik bedeuten.
5: Die Kritik am neuen Tankrabatt der Bundesregierung reißt nicht ab. Auch die Wirtschaftsweise Grimm schaltet sich jetzt ein. Es ist zynisch, auf Kosten der jungen Generation das Fahren von Autos mit Verbrennungsmotor zu subventionieren, sagte sie dem Kölner Stadtanzeiger. Deutschlands ranghöchster Soldat, Generalinspekteur Breuer, wird neuer Vorsitzender des NATO-Militärausschusses. Er wird damit der wichtigste militärische Berater von NATO-Generalsekretär Rutte. Der 4-Sterne-General soll den Posten im Juli nächsten Jahres antreten. Bei einer Regulierung von KI sind von der US-Regierung wohl keine großen Sprünge zu erwarten, aber Präsident Trump hat jetzt zumindest mehr Überwachung angekündigt, Colin Mock.
7: Ja, schon, aber von Sicherheitsbedenken, was künstliche Intelligenz angeht, will er weiter nichts wissen und betont auch, dass diese neue AI-Force, die er ankündigt, nicht dafür da ist, das Wachstum der Industrie zu drosseln, sondern darauf aufzupassen, während sie wächst. Erst vor kurzem hatte Trump von einer kranken Verschwörung gegen KI gesprochen. Einige bekannte KI-Modelle hatten für Bedenken gesorgt, nachdem Entwickler immer wieder unfreiwillige Ausbrüche bei Tests öffentlich gemacht hatten.
5: In der Fußball-Bundesliga verabschiedet sich Borussia Dortmund mit einer perfekten Punkteausbeute in die Länderspielpause. Im Duell der Champions-League-Teilnehmer setzte sich der BVB mit 1:0 beim VfB Stuttgart durch. Der 4. Sieg im 4. Spiel bedeutet die Tabellenführung. Außerdem spielten HSV Köln 2:1, Gladbach Mainz 3:4, Frankfurt Freiburg 2:2 und Bremen Augsburg 3:2.
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8: Mit KI-Support. Viele Wolken gibt es heute früh, dazu fällt stellenweise noch Regen. Im Laufe des Tages wird der Regen schwächer und zieht weiter Richtung Süden. Im Norden kommt am Nachmittag erst kurz etwas Auflockerung. Später sind aber auch kräftige Schauer und vereinzelt Gewitter drin. Dazu werden es 17 bis 27 Grad. Morgen geht's freundlicher weiter, oft trocken, maximal 23 Grad.
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1: Es ist Wochenende und der teilmobile Blitzer, der steht in dieser Woche in Verbindmitte auf der Grünstraße, kommt gut an euer Ziel.
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0: Dustin einen schönen guten Tag. Neue Abholautomaten in den Bibliotheken Neviges und Langenberg. Die Bibliotheken in Velbert erweitern ihren Kundenservice. In den Bibliotheken Neviges an der Elberfelder Straße 60 und Langenberg an der Donnerstraße 13 stehen ab sofort neue Abholautomaten zur Verfügung. Damit können vorgemerkte Medien unabhängig von den regulären Öffnungszeiten abgeholt werden. Die gewünschten Bücher oder anderen Medien werden wie gewohnt über den Online-Katalog oder direkt in der Bibliothek vorgemerkt. Sobald sie bereit liegen, erhalten die Kundinnen und Kunden eine Benachrichtigung. Die neuen Automaten ergänzen die bereits vorhandenen Rückgabeautomaten, mit denen ausgeliehene Medien auch außerhalb der Öffnungszeiten zurückgegeben werden können. Die Nutzung der Bibliothek ist für Kinder und Jugendliche unter 18 Jahren kostenlos. Kitas und Schulen sparen Energie. Velberter Schulen und Kindertagesstätten haben im Rahmen des Programms Schulen und Kitas aktiv fürs Klima im vergangenen Jahr rund 414.000 Kilowattstunden Energie eingespart. Zusätzlich wurde der Wasserverbrauch um 876 Kubikmeter reduziert, was eine Einsparung von 84 Tonnen CO2-Äquivalente bedeutete. Bei einer Prämienveranstaltung in der Realschule Kastanienallee wurden die 15 teilnehmenden Einrichtungen für ihr Engagement ausgezeichnet. Auch Bürgermeister Dirk Lukrafka bedankte sich. Insgesamt erhalten alle eine Prämie in Höhe von 20.900 Euro. Das Projekt wird fortgesetzt. Ein nächster gemeinsamer Höhepunkt ist der Energiespartag am 8. Oktober. Neue Führung im Deutschen Schloss- und Beschlägemuseum. Das Deutsche Schloss- und Beschlägemuseum in Velbert lädt zur Führungsreihe aufgeschlossen das Frauenformat ein. Das Angebot richtet sich an Frauen, die sich für Geschichte und Technik interessieren und sich in angenehmer Atmosphäre austauschen möchten. Am Samstag, den 26. September, steht von 16 bis 17 Uhr der Rundgang Die Schlüssel in ihrer Hand mit Birgit Dömling auf dem Programm. Dabei geht es um Frauengeschichten aus Alltag, Handwerk und gesellschaftlichem Wandel. Thematisiert wird auch, wer Zugang zu Wissen, Besitz und Macht hatte und welche Bedeutung Schlüssel für die Selbstbestimmung von Frauen haben. Die Teilnahme ist nach Anmeldung möglich und kostet den regulären Museumseintritt. Tickets gibt es über neanderticket.de. Und zum Abschluss noch der Blick auf das Wetter für Velbert und die Region. Das Wochenende startet trocken, bevor am Sonntag wieder mit Niederschlag gerechnet werden kann. Es bleibt bei milden Temperaturen von bis zu 19 Grad und die neue Woche startet ebenfalls ohne Niederschlag bei Temperaturen zwischen 17 und 18 Grad. Das gesamte Team von Radio Velbert wünscht euch eine gute Zeit. Die nächsten News gibt sie immer zur vollen Stunde.
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1: Es ist Wochenende und der Teilmobile-Blitzer, der steht in dieser Woche in Verbindmitte auf der Grünstraße, kommt gut an euer Ziel.

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0: Geschäftsführer Berghegger forderte im Kölner Stadtanzeiger weitere 65 Milliarden Euro aus dem Infrastrukturpaket. Die bislang zugesagten 65 Milliarden reichen aus seiner Sicht nicht aus. Ein Scherz ist für zwei Deutsche im Pariser Louvre mit einer Festnahme geendet. Die Männer hatten zwei selbstgemachte Bilder neben der Mona Lisa an die Wand geklebt und wurden von Wachleuten einkassiert. Die Wand wurde leicht beschädigt. Das Da Vinci-Gemälde blieb unversehrt. Vor der Länderspielpause stehen in der Fußball-Bundesliga heute noch drei Spiele an. Am Nachmittag empfängt Bayer Leverkusen RB Leipzig. Dann spielen die Aufsteiger Schalke und Elversberg gegeneinander. Und am Abend gibt es das Duell von Paderborn und Hoffenheim.
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2: Mit KI-Support. Wechselhaft ist es heute Nachmittag. In der Mitte und auch zwischen Main und Donau sind viele Wolken unterwegs und es regnet zeitweise. Im Süden vom Schwarzwald bis nach Niederbayern bleibt es trocken und oft richtig sonnig. Im Norden kann es ab und zu kräftige Schauer und Gewitter geben. Dazu werden es je nach Ecke 17 bis 27 Grad. Morgen in der Nordosthälfte weiter viele Wolken mit Schauern, sonst sonnig und trocken. Maximal bis 23 Grad.
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0: Und die habe wie gewohnt ich für euch. Da war mal wieder die Technik ein bisschen zu schnell.
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1: Ja, dann machen wir es halt eben jetzt so. Ich wollte eigentlich nur sagen, dass heute in Velbert-Mitte auf der Grünstraße geblitzt wird. Da war die Technik wieder etwas schneller als ich. Ich begrüße euch hiermit zu einer neuen Show von uns mit mir, dem Dustin, auf Radio Velbert. Das ist nicht mehr meine Summertime, denn ganz ehrlich, der Sommer ist so langsam vorbei. Stattdessen gibt's für euch ab heute jeden Sonntag zur gewohnten Zeit von 15 bis 17 Uhr meine Autumn Beats hier bei Radio Velbert. Da freue ich mich, wenn ihr mit dabei seid, wenn ihr einschaltet. Wünsche euch einen wunderbaren Sonntag. Ich hoffe, euch geht's gut. Und ich würde sagen, wir starten ganz entspannt rein mit guter Musik. Das ist Golden von Harry Styles, denn wenn der Herbst eine Sache ist, dann Gold. Viel Spaß euch!

Self-Aware war das von Orchestra Club und im Original von Tampa City. Für alle, die sich wundern, hä, das klang aber jetzt nicht so wie die Version, die ich kannte. Ja, es ist auch eine Coverversion, die ich aber persönlich sehr schön fand und auch immer noch sehr schön finde. Und die auch perfekt diesen, ja, Herbst-Flair einfängt, diese herbstliche Stimmung, die ich mit meiner neuen Sendung, den Autumn Beats, hier ein bisschen einfangen möchte. Ihr seid mittendrin, wir haben es gleich 3:15, freut mich, dass ihr eingeschaltet habt. Einen wunderschönen Sonntagnachmittag euch. Und wenn ihr euch was wünscht, wenn ihr diese Sendung mitgestalten wollt, dann hört doch gerne mal rein oder schickt mir eine Nachricht über meine WhatsApp-Gruppe, den Radio Fabert Discord-Server oder auch unsere sozialen Netzwerke auf Instagram und Facebook, ganz einfach zu finden unter @radiofabert. Ich lese alles, bekomme alles mit, freue mich von euch zu lesen. Und wenn ihr was habt, dann gerne reinmelden. Ja, ansonsten wollen wir natürlich in dieser Sendung über viele spannende Themen sprechen. Unter anderem, und da muss ich wirklich mal eine Lanze brechen, warum gibt es jetzt schon in allen Supermärkten Weihnachtsartikel? Jungs, Mädels, wir haben gerade erstmal Herbst. Der Herbst gibt so viele schöne Möglichkeiten her. Man kann so viel Tolles machen. Und stattdessen hat man in den Supermärkten jetzt schon Spekulatius, Printen und Lebkuchen. Was soll das denn bitte? Also dafür habe ich gar kein Verständnis. Eure Meinung gerne mal auch über die genannten Kontaktwege. Und wir machen weiter mit Forever von Hage.

Und jetzt machen wir weiter mit einem meiner aktuell Lieblingssongs, nämlich eine Coverversion von I Follow Rivers in dieser Form von Tiësto und Oaks. Hier bei Radio Felbert gleich 20 nach 3.

I Follow Rivers von Tiesto und Oaks hier bei Radio Felbert am Sonntagnachmittag, 20:03 haben wir's. Ich hoffe, es geht euch gut und meine Lieben, wie immer habe ich euch auch eine kleine Frage für diese Sendung mitgebracht, denn wir sind ja in einem komplett neuen Sendungsformat, ihr hört meine Autumn Beats. Ihr seid mittendrin, die Summertime ist vorbei, der Sommer neigte sich dem Ende. Wir sind schon im Herbst, der meteorologische Herbstanfang ist ja tatsächlich dann jetzt schon am Mittwoch, wenn ich richtig informiert bin. Und kalendarisch sowieso schon eine Weile, denn das wird ja immer in 3 Monate geteilt. Mich würde aber mal interessieren, welche Sache oder was genau euch am Herbst am meisten fasziniert. Sind es die farbigen Blätter, sind es Kastanien, sind es die Gerichte, die man nur vielleicht im Herbst isst, irgendwelche Suppen, Eintöpfe. Was ist euer Lieblingsaspekt am Herbst? Was mögt ihr am liebsten am Herbst? Gerne mal dazu eine Voice oder eine Nachricht einfach direkt ins Studio schicken. Dann schaue ich mal, was ich da machen kann. Freue mich von euch zu lesen. Ebenso sind Musikwünsche natürlich wie immer gerne gesehen und wir schauen gleich auch noch drauf, was es dann nächste Woche wieder für Programme gibt bei uns, beziehungsweise worauf ihr euch einstellen könnt. Also ihr seht, bei Radio Felbert ist einiges los, es passiert auch gerade im Hintergrund einiges. Da auf jeden Fall vielen Dank an alle, die beteiligt sind. Und wir machen jetzt weiter mit einem weiteren wunderbaren Song. Das ist nämlich hier Charlie XCX mit Break the Rules hier bei Radio Felbert 1522. Ich bin der Dustin, hi zusammen.

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1: Heute mit Dustin einen schönen guten Tag. Neue Abholautomaten in den Bibliotheken Neviges und Langenberg. Die Bibliotheken in Velbert erweitern ihren Kundenservice. In den Bibliotheken Neviges an der Elberfelder Straße 60 und Langenberg an der Donnerstraße 13 stehen ab sofort neue Abholautomaten zur Verfügung. Damit können vorgemerkte Medien unabhängig von den regulären Öffnungszeiten abgeholt werden. Die gewünschten Bücher oder anderen Medien werden wie gewohnt über den Online-Katalog oder direkt in der Bibliothek vorgemerkt. Sobald sie bereit liegen, erhalten die Kundinnen und Kunden eine Benachrichtigung. Die neuen Automaten ergänzen die bereits vorhandenen Rückgabeautomaten, mit denen ausgeliehene Medien auch außerhalb der Öffnungszeiten zurückgegeben werden können. Die Nutzung der Bibliothek ist für Kinder und Jugendliche unter 18 Jahren kostenlos. Kitas und Schulen sparen Energie. Velberter Schulen und Kindertagesstätten haben im Rahmen des Programms Schulen und Kitas aktiv fürs Klima im vergangenen Jahr rund 414.000 Kilowattstunden Energie eingespart. Zusätzlich wurde der Wasserverbrauch um 876 Kubikmeter reduziert, was eine Einsparung von 84 Tonnen CO2-Äquivalente bedeutete. Bei einer Prämienveranstaltung in der Realschule Kastanienallee wurden die 15 teilnehmenden Einrichtungen für ihr Engagement ausgezeichnet. Auch Bürgermeister Dirk Lukrafka bedankte sich. Insgesamt erhalten alle eine Prämie in Höhe von 20.900 Euro. Das Projekt wird fortgesetzt. Ein nächster gemeinsamer Höhepunkt ist der Energiespartag am 8. Oktober. Neue Führung im Deutschen Schloss- und Beschlägemuseum. Das Deutsche Schloss- und Beschlägemuseum in Velbert lädt zur Führungsreihe aufgeschlossen das Frauenformat ein. Das Angebot richtet sich an Frauen, die sich für Geschichte und Technik interessieren und sich in angenehmer Atmosphäre austauschen möchten. Am Samstag, den 26. September, steht von 16 bis 17 Uhr der Rundgang Die Schlüssel in ihrer Hand mit Birgit Dömling auf dem Programm. Dabei geht es um Frauengeschichten aus Alltag, Handwerk und gesellschaftlichem Wandel. Thematisiert wird auch, wer Zugang zu Wissen, Besitz und Macht hatte und welche Bedeutung Schlüssel für die Selbstbestimmung von Frauen haben. Die Teilnahme ist nach Anmeldung möglich und kostet den regulären Museumseintritt. Tickets gibt es über neanderticket.de. Und zum Abschluss noch der Blick auf das Wetter für Velbert und die Region. Das Wochenende startet trocken, bevor am Sonntag wieder mit Niederschlag gerechnet werden kann. Es bleibt bei milden Temperaturen von bis zu 19 Grad und die neue Woche startet ebenfalls ohne Niederschlag bei Temperaturen zwischen 17 und 18 Grad. Das gesamte Team von Radio Velbert wünscht euch eine gute Zeit. Die nächsten News gibt sie immer zur vollen Stunde.
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1: So sieht's aus, aber bevor es die nächsten News gibt, gibt's erstmal den Blick auf die Straßen. Heute wird in Velbert Mitte auf der Grünstraße geblitzt. Das ist der teilmobile Blitzer in dieser Woche. Ansonsten liegt uns nichts vor. Wenn ihr noch was gesehen habt, gerne reinmelden über unsere Social Media Kanäle @radiovelbert auf Instagram und Facebook. Allen unterwegs eine gute und sichere Fahrt. Kommt gut.

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1: Und das um mittlerweile schon 15.35 Uhr. Die erste halbe Stunde meiner ersten Ausgabe von den Autumn Beats ist mittlerweile schon rum. Wahnsinn, wie schnell die Zeit vergeht. Wir machen uns einen angenehmen Sonntagnachmittag. Ich hoffe, euch geht's gut. Ich hoffe, ihr seid gut durch die Woche gekommen. Es war nicht zu anstrengend. Und ich würde sagen, so lange labern wir gar nicht mehr um den heißen Brei drumherum. Denn ich habe tatsächlich eine Nachricht vom lieben Johann bekommen. Hallo Johann.
2: Ja, hallo lieber Dustin und alle, die zuhören und auch an das Radio-Felber-Team nochmal ganz, ganz liebe Grüße. Ja, wir bleiben irgendwie doch positiv, denn der Herbst ist bunt und ich sehe, wie sich die Bäume färben und Kastanien rumliegen und alles. Und das ist einfach eine richtig, richtig schöne Sache. Und natürlich die beste Nachricht, die Zeiten jetzt mit über 30 Grad, die sind jetzt endgültig erstmal vorbei, werde ich auch nicht vermissen, sondern dieses Schöne, auch wenn es mal so richtig regnet, dann dieser Sonnenuntergang. Also der Herbst ist einfach eine wunderschöne Jahreszeit. Ich freue mich riesig jetzt auf deine Sendung und nochmal vielen, vielen Dank auch an Daniel und für die Sendung auf jeden Fall gestern Abend. Das war richtig, richtig, richtig geil. Vielen, vielen herzlichen Dank. Und jetzt ist hier irgendein Nachbar am Start mit einem Bohrer. Aber gut, vielleicht will man ja Sonntag auch ein Regal aufbauen. Ich weiß es nicht. Oder irgendwie einen Wanddurchbruch machen. Aber ich höre auf jeden Fall Radio Felbert und das macht einfach Spaß. Vielen, vielen, vielen herzlichen Dank. Hashtag Radiofamilie. Hashtag Radio Felbert ist einfach nur der Hammer. Hashtag habt alle einen schönen Sonntag. Liebe Grüße. Und lieber Dustin, ich würde mir einen Klassiker wünschen von Minute Machine mit Honey. Wenn du es einrichten könntest, wäre ich dir super verbunden. Ansonsten spiel das, was du möchtest. Es ist eine wunderschöne Atmosphäre in deiner Sendung und lass uns überraschen. Ja.

Einmal um die Welt war das von Crow hier bei Radio Felbert. Wir haben es gleich 3:45. Ich freue mich, dass ihr mit dabei seid bei meiner ersten Ausgabe der Autumn Beats. Hier am Sonntagnachmittag, ja, ihr seid es gewohnt, jeden Sonntag von 15 bis 17 Uhr bin ich für euch auf Sendung. Und letzte Woche, da war ich gar nicht alleine, denn da hatten wir ein großes Event bei Radio Felbert live vom Parkfest im Hemminghauspark. Das ganze Wochenende für euch auf Sendung, jeweils von 12 bis 18 Uhr. War schon echt eine geile Nummer, hat richtig viel Spaß gemacht und mir auch persönlich sehr viel, ja, beigebracht. Ich hatte eine sehr schöne Zeit, vor allem auch war es wunderbar, das komplette Team kennenzulernen. Also nochmal liebe Grüße an Daniel, an Johann, an Dave, an Jolene und an alle, die ich jetzt vielleicht noch vergessen habe. Fühlt euch mal alle umarmt. Es war eine wunderschöne Woche und vor allen Dingen ein wunderschönes Wochenende mit euch. Lasst uns das unbedingt mal wiederholen. Und gleich in der nächsten Stunde nach 4 schauen wir auch mal auf ein Interview, welches wir beim Parkfest geführt haben mit den Rotariern. Da werden wir drauf schauen. Bleibt also auf jeden Fall gerne dran, dann verpasst ihr es nicht. Gleich nach 4, aber vorher machen wir erstmal weiter mit einem Song, der diese Atmosphäre in der Sendung besser beschreibt wie kaum ein anderer, nämlich Take It Slow von Robin Schulz hier gleich bei Radio Felbert. Ich bin der Dustin um 15.45 Uhr. Hallo zusammen, ich freue mich sehr, dass ihr mit dabei seid. Schönen Sonntag! Ja.

0: My Lovin' war das von Sonny Podera hier bei Radio Felbert. 10 vor 4 haben wir es. Die erste Stunde der Show neigt sich schon wieder dem Ende entgegen. Aber ich mache ja noch bis 18 Uhr, bis 17 Uhr. Auch vielleicht auch eine Stunde länger. Gucken wir mal. Habe ich mich hier etwas, ja, unkonventionell versprochen. Und ganz ehrlich, Leute, wenn ihr dachtet, dass solche Versprecher und solch ein Chaos schon zu viel wären in unserer normalen Sendung, die wir immer haben, ob alleine zu zweit oder zu dritt, dann habt ihr wahrscheinlich unser Programm letzten Sonntag auf dem Parkfest verpasst. Das war wirklich magisch, das kann man nicht in Worte fassen, das war wie in einer anderen Welt. Ich war 48 Stunden lang den kompletten Samstag und den kompletten Sonntag irgendwie in einer komplett positiven Stimmung gefangen, einfach wegen dem tollen Team. Und gleich gibt es hier nochmal einen Rückblick auf das, was unter anderem so beim Parkfest passiert ist. Und dann, wie angekündigt, nach 4 schauen wir auf ein Interview mit den Rotariern, welches wir unter anderem auf dem Parkfest gehört haben. Es wird in den nächsten Tagen auch noch einiges weiteres zum Parkfest hier im Programm geben. Vielleicht hat der ein oder andere von euch auch schon etwas gehört. Lohnt sich auf jeden Fall dran zu bleiben, auch mit der Musik. Ich habe euch gerade eben in meiner Gruppe gefragt, welche Songs ihr denn eigentlich so mit dem Herbst verbindet. Da schauen wir auch gleich drauf. Aber jetzt erstmal der Rückblick auf das Parkfest. Was ist da denn eigentlich so passiert?
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2: Was gibt's denn eigentlich zu gewinnen?
3: Ich hab Geld da. Er sagte gerade, er will Geld. Ich hab Geld da. Allerdings
2: wo ist mein Geld?
3: Allerdings nicht in bar, sondern in Form eines Gutscheins. Denn ihr habt gewonnen einen Gutschein vom, deswegen auch die Frage, Deutschen Schloss- und Beschlägemuseum hier in Felbert. Könnt ihr gerne einmal abholen. Einmal Applaus, bitte.
4: Einmal ein Applaus.
5: Dankeschön. Tausend Dank.
2: So, Freunde, jetzt sag mal ganz ehrlich, wie war die Currywurst?
3: Sehr lecker. Also selbst Johann, der ja sehr kritisch ist bei kulinarischen Tests, hat dem Ganzen 8,5 von 10 gegeben.
2: Genau, also wir hatten eine Krakauer mit Pommes und ich sag's mal so, die Pommes waren eher so Standard, aber die Krakauer hat's richtig rausgerissen.
3: Geil.
2: Und das Ruhrgebiet kann Kulinarik.
3: Also
2: das kann ich über Niedersachsen. Genau, das kann ich über Niedersachsen jetzt nicht so sagen, aber Felbert Kulinarik, hier geht richtig was am Start.
4: Ich hätte nicht damit gerechnet, dass Johann so ein gutes Urteil über das Essen im Ruhrgebiet fällt.
2: Das hätte ich auch nicht gedacht. Also Johann hier unser...
4: Ich hätte gedacht, der hätte das gnadenlos durchfallen lassen.
2: Johann unser besser SA 2.0.
4: Ja.

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4: Und vor den Nachrichten schließen wir diese Stunde noch ab mit The Contract von 21 Pilots. 15:56 Uhr. Ich freue mich sehr, dass ihr mit dabei seid bei meinen Autumn Beats. Ich bin der Dustin. Schönen Sonntag euch.

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2: Im Studio Gisa Weber, schönen guten Tag. Heute wird gewählt, gleich in 2 Bundesländern. Mecklenburg-Vorpommern und Berlin bestimmen ihre Landesparlamente. Die Ausgangslagen sind ziemlich unterschiedlich, Christiane Hampe.
3: Ja, in Berlin, da ist das ein ziemlich enges Rennen. Die Linke und die regierende CDU lagen in den Umfragen zuletzt vorn und zwar ganz dicht zusammen. Nur knapp dahinter folgen die AfD und dann die Grünen. In Mecklenburg-Vorpommern dagegen hat die CDU nichts mit dem Wahlsieg zu tun. Da lag die AfD lange vorn. Die SPD von Ministerpräsidentin Schwesig hat aber ordentlich Boden gut gemacht. Da steht es jetzt spitz auf Knopf. Spannend nicht nur, wer in den beiden Ländern künftig regiert, sondern auch, was die Ergebnisse für die Bundespolitik bedeuten.
2: Die Krise der deutschen Autobauer verschärft sich weiter. Im ersten Halbjahr gab es erneut weniger Umsatz für VW, BMW, Mercedes und Co. Das zeigen Zahlen von EY. Zu den Gründen gehören demnach hohe Löhne, die Energiepreise und der große Bürokratieaufwand. Bei einer Regulierung der großen KI-Konzerne sind von der US-Regierung wohl keine großen Sprünge zu erwarten. Aber Präsident Trump hat jetzt zumindest mehr Überwachung angekündigt. Es soll eine AI-Force kommen. Ausbremsen will er die KI-Riesen damit aber nicht. Der Städte- und Gemeindebund fordert für die Kommunen in Deutschland mehr Geld aus dem Infrastrukturpaket des Bundes. Es müssten weitere 65 Milliarden Euro bereitgestellt werden, sagte Hauptgeschäftsführer Berghegger dem Kölner Stadtanzeiger. Das wäre doppelt so viel wie bislang geplant. Cannabis wird in der Medizin zum Beispiel schon gegen chronische Schmerzen verschrieben. Nun könnte ein weiteres Einsatzgebiet dazukommen: Albträume, die Menschen mit posttraumatischen Belastungsstörungen den Schlaf rauben. Berliner Forscher haben beobachtet, dass THC diese Albträume deutlich lindern kann. In der Fußball-Bundesliga gibt es heute ein Aufsteigerduell. Schalke spielt gegen Elversberg. Vorher treffen schon Bayer Leverkusen und RB Leipzig aufeinander. Zum Abschluss des 4. Spieltags steht dann am Abend eine weitere Partie an. Paderborn gegen Hoffenheim.
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4: Mit KI-Support. Wechselhaft ist es heute Nachmittag. In der Mitte und auch zwischen Main und Donau sind viele Wolken unterwegs und es regnet zeitweise. Im Süden vom Schwarzwald bis nach Niederbayern bleibt es trocken und oft richtig sonnig. Im Norden kann es ab und zu kräftige Schauer und Gewitter geben. Dazu werden es je nach Ecke 17 bis 27 Grad. Morgen in der Nordosthälfte weiter viele Wolken mit Schauern, sonst sonnig und trocken. Maximal bis 23 Grad.
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Und na, wer hätte das gedacht? Das hat sich im Vergleich zur letzten Stunde nicht wirklich geändert. Weiterhin wird heute geblitzt am Sonntag, dem 20. September in Felbermitte auf der Grünstraße. Ansonsten liegt uns nichts vor. Wenn ihr noch was gesehen habt, gerne reinmelden über die Social Media Kanäle @radiofelbert auf Instagram und Facebook. Oder ihr nutzt Discord, den Link dazu ganz einfach auf www.radiofelbert.de. Allen unterwegs eine gute und sichere Fahrt. Kommt gut an und habt viel Spaß mit Stunde Nummer 2 meiner neuen Show, den Autumn Beats, hier auf Radio Felbert.

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1: Genau so sieht's aus. 10 nach 4 haben wir es gleich. Well, ja, eher 5 nach 4. Bin schon etwas in der Zeit nach vorne gereist. Aber ich freue mich, dass ihr mit dabei seid. Am Sonntagnachmittag, das ist die erste Ausgabe meiner Autumn Beats. Ich möchte herbstliche Stimmung aufkommen lassen. Und passend dazu habe ich euch in meiner WhatsApp-Gruppe gefragt, welche Songs ihr denn eigentlich so mit dem Herbst verbindet. Und da hat der liebe und sehr geschätzte Kollege Johann den Song The Neighborhood mit A Sweeter Wetter reingeworfen. Von daher würde ich sagen, erfüllen wir ihm den Wunsch noch einmal, auch wenn es vielleicht gar nicht direkt ein Wunsch war. Aber um die herbstliche Stimmung etwas aufkommen zu lassen, schadet es sicherlich nicht. Also viel Spaß mit A Sweeter Weather und The Neighborhood hier bei Radio Felbert. Jetzt haben wir es 5 nach 4. Ich bin Dustin. Hi zusammen. Einen wunderschönen Sonntag euch.
2: No.

0: How Will I Know von Whitney Houston. Ein wirklich alteingesessener Klassiker, der aber vor allem in einer solchen Sendung wie der heutigen wirklich gut reinpasst. Deswegen hier gerade gehört in der Playlist. Und vergangenen Sonntag, da waren wir, wie gesagt, mit dem gesamten Team von Radio Felbert auf dem wunderbaren Parkfest im Herminghauspark. Und nachdem wir schon vor den Nachrichten vorhin einen kleinen Rückblick des Chaos gehört haben, schauen wir jetzt gleich mal drauf auf ein Interview, welches ich geführt habe. Ich bin da gemeinsam mit dem sehr geschätzten Kollegen Johann ein bisschen über das Parkfest gelaufen, ein bisschen ja rumgestreunert und ich habe die ein oder anderen Personen angesprochen, ein paar Interviews geführt und diese werdet ihr nach und nach in den nächsten Tagen bei uns im Programm und auch auf Social Media hören. Also gerne auch dort reinfolgen, @radiofelbert auf Instagram und Facebook. Und jetzt hören wir mal, welche Fragen ich den Rotariern eigentlich beim Parkfest so gestellt habe. Viel Spaß!
1: Meine erste Frage wäre, was denken Sie eigentlich über unsere Stadt? Also was denken Sie über Felbert?
2: Also ich bin ja kein Felberter, das hört man wahrscheinlich auch. Aber ich bin da ganz beeindruckt hier, was Felbert auf die Beine stellen kann. Von den Menschen, die ich hier antreffe, bin ich sehr angenehm überrascht. Und auch dieses Parkfest und den Benefizlauf finde ich eine großartige Veranstaltung. Also mir gefällt es hier.
1: Was genau zeichnet denn euren Verein oder Ihren Verein denn aus?
2: Ja, wir setzen uns als Rotary ja für soziale Projekte ein. Wir sind ehrenamtlich tätig, wir möchten uns gesellschaftlich engagieren, wir setzen uns für Bildung ein, wir setzen uns für Völkerverständigung ein, für wirtschaftliche Entwicklung, für Umweltschutz und so weiter und möchten da helfen, wo eben Hilfe benötigt wird und wir was vorantreiben.
1: Sehr schön, vielen Dank.

Yo, da sind wir schon wieder um 16.24 Uhr. Ich wollte kurz einmal diese schöne Melodie abwarten hier. Wunderbar, dass ihr mit dabei seid am Sonntagnachmittag. Das sind meine Autumn Beats. Gerade mal ein etwas schnelleres Lied gehört. Wir wollen ja hier auch alle nicht einschlafen, damit ihr die Sendung richtig schön noch genießen könnt. Etwas über eine halbe Stunde haben wir noch zusammen und in dieser erwartet euch noch einiges. Unter anderem sprechen wir drüber, wie ihr eigentlich so zu Halloween steht. Denn das steht ja auch wieder an. Ende Oktober, am 31. ist es soweit. Das Fest des Grusels und Horrors steht wieder an. Was sagt ihr zu Halloween? Feiert ihr Halloween? Seid ihr begeistert von Halloween? Oder sagt ihr, boah, nee, das ist eigentlich eine amerikanische Sache oder hätte vielleicht auch direkt besser in Irland bleiben sollen? Wo es ja herkommt, ein alter Brauch aus Irland. Ich weiß gar nicht, ob das alle wussten. Wenn nein, dann habe ich an der Stelle auf jeden Fall meinen Bildungsauftrag erfüllt. Und wir schauen auch nochmal zurück, kurz vor 5 dann auf das Parkfest. Vergangenen Sonntag ist es passiert. Radio Felbert war mittendrin im Geschehen im Herminghauspark. Das vierte Parkfest in Felbert hat stattgefunden. Und ganz ehrlich, letzte Woche Sonntag war das Wetter nicht so wirklich schön. Es hat in Strömen geregnet. Das war so richtiges Herbstwetter, ehrlich gesagt. Aber wir haben das Beste draus gemacht, haben uns trotzdem nichts anmerken lassen und für euch ein richtig cooles Programm auf die Beine gestellt. Das gibt's dann auch wieder ab nächste Woche. Zwar aus unseren Homeoffices, aber darunter soll das Programm nicht leiden. Wir sprechen gleich drüber, wer wann wie nächste Woche auf Sendung geht. Es gibt also eine kleine Vorschau. Jetzt fangen wir aber erstmal weiter mit einem wunderbaren Song, der wieder etwas ruhiger ist, nämlich mit Ed Sheeran und Kamera hier bei Radio Felbert. Ich habe hier leider noch keine Kamera, aber wobei, das ist vielleicht auch besser so. Schauen wir mal, vielleicht kommt das ja noch in der Geschichte von Radio Felbert, vielleicht irgendwann zukünftig. Jetzt erstmal gute Musik mit Kamera und Ed Sheeran hier bei Radio Felbert. Ich bin der Dustin, hi zu...

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2: Heute mit Dustin einen schönen guten Tag. Neue Abholautomaten in den Bibliotheken Neviges und Langenberg. Die Bibliotheken in Velbert erweitern ihren Kundenservice. In den Bibliotheken Neviges an der Elberfelder Straße 60 und Langenberg an der Donnerstraße 13 stehen ab sofort neue Abholautomaten zur Verfügung. Damit können vorgemerkte Medien unabhängig von den regulären Öffnungszeiten abgeholt werden. Die gewünschten Bücher oder anderen Medien werden wie gewohnt über den Online-Katalog oder direkt in der Bibliothek vorgemerkt. Sobald sie bereit liegen, erhalten die Kundinnen und Kunden eine Benachrichtigung. Die neuen Automaten ergänzen die bereits vorhandenen Rückgabeautomaten, mit denen ausgeliehene Medien auch außerhalb der Öffnungszeiten zurückgegeben werden können. Die Nutzung der Bibliothek ist für Kinder und Jugendliche unter 18 Jahren kostenlos. Kitas und Schulen sparen Energie. Velberter Schulen und Kindertagesstätten haben im Rahmen des Programms Schulen und Kitas aktiv fürs Klima im vergangenen Jahr rund 414.000 Kilowattstunden Energie eingespart. Zusätzlich wurde der Wasserverbrauch um 876 Kubikmeter reduziert, was eine Einsparung von 84 Tonnen CO2-Äquivalente bedeutete. Bei einer Prämienveranstaltung in der Realschule Kastanienallee wurden die 15 teilnehmenden Einrichtungen für ihr Engagement ausgezeichnet. Auch Bürgermeister Dirk Lukrawka bedankte sich. Insgesamt erhalten alle eine Prämie in Höhe von 20.900 Euro. Das Projekt wird fortgesetzt. Ein nächster gemeinsamer Höhepunkt ist der Energiespartag am 8. Oktober. Neue Führung im Deutschen Schloss- und Beschlägemuseum. Das Deutsche Schloss- und Beschlägemuseum in Velbert lädt zur Führungsreihe aufgeschlossen das Frauenformat ein. Das Angebot richtet sich an Frauen, die sich für Geschichte und Technik interessieren und sich in angenehmer Atmosphäre austauschen möchten. Am Samstag, den 26. September, steht von 16 bis 17 Uhr der Rundgang Die Schlüssel in ihrer Hand mit Birgit Dömling auf dem Programm. Dabei geht es um Frauengeschichten aus Alltag, Handwerk und gesellschaftlichem Wandel. Thematisiert wird auch, wer Zugang zu Wissen, Besitz und Macht hatte und welche Bedeutung Schlüssel für die Selbstbestimmung von Frauen haben. Die Teilnahme ist nach Anmeldung möglich und kostet den regulären Museumseintritt. Tickets gibt es über neanderticket.de. Und zum Abschluss noch der Blick auf das Wetter für Velbert und die Region. Das Wochenende startet trocken, bevor am Sonntag wieder mit Niederschlag gerechnet werden kann. Es bleibt bei milden Temperaturen von bis zu 19 Grad und die neue Woche startet ebenfalls ohne Niederschlag bei Temperaturen zwischen 17 und 18 Grad. Das gesamte Team von Radio Velbert wünscht euch eine gute Zeit. Die nächsten News gibt sie immer zur vollen Stunde.
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Und eigentlich muss ich korrigieren, denn es ist eine Blitzermeldung. Heute aus Felbertsmitte auf der Grünstraße wird geblitzt. Dort also bitte etwas aufpassen auf die Geschwindigkeit, sonst kann es gegebenenfalls teurer werden. Achtet auf euch, eure Mitfahrer und den allgemeinen Verkehr. Allen unterwegs eine gute und sichere Fahrt. Kommt gut an und habt viel Spaß mit der letzten verbleibenden halben Stunde meiner Sendung, den Autumn Beats, hier bei Radio Felbert. Ich bin der Dustin, hi

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1: Und das noch bis 17 Uhr, also noch gute 25 Minuten, die ich hier mit euch den Sonntagnachmittag verbringe. Hi, schön, dass ihr mit dabei seid bei meinen Autumn Beats, das neue Showformat, nachdem meine Summertime vor 2 Wochen zu Ende gegangen ist. Letzte Woche hatten wir das besondere Event auf dem Parkfest mit Radio Felbert und ihr habt es gerade eben auch schon gehört. Es gibt eine neue Führung im Deutschen Schloss- und Beschlägemuseum, wo wir ebenfalls auf dem Parkfest für Gutscheine verlost haben. Und 2 weitere Gutscheine, die werden wir in den nächsten Tagen auf Instagram und Facebook verlosen. Also bleibt da auf jeden Fall dran, schaut vorbei, @radiofelbert, ganz einfach zu finden. Und jetzt mal weiter mit Holly Humblestone. Hier bei Radio Felbert, das ist To Love Somebody. Viel Spaß euch!

Opalite von Taylor Swift, ein Song der erfolgreichsten Künstlerin der Welt. Ich weiß, also ganz ehrlich, ich mag sie auch gerne, aber ich weiß echt nicht, was diese Frau gemacht hat, dass sie so verdammt erfolgreich ist. Jeden Tag liest man irgendwie 20 Schlagzeilen über Taylor Swift und fragt sich, wie kann ich auch so reich und berühmt werden, dass ich irgendwie 10-mal in den Nachrichten auftauche. Naja, wir machen jetzt erstmal weiter mit ein bisschen guter Musik. Die letzten 20 Minuten laufen schon von meinen Autumn Beats heute hier am Sonntagnachmittag. Und es kann durchaus auch sein, an der Stelle die Ankündigung, dass tatsächlich meine Sendung nächste Woche auf Samstag verlegt wird, da ich auf jeden Fall am Sonntagnachmittag

nächste Woche privat verhindert bin aufgrund eines Geburtstages. Deswegen wahrscheinlich nächste Woche Samstag schon meine Autumn Beats. Die Sendezeit bleibt dann natürlich aber gleich von 15 bis 17 Uhr. Auf jeden Fall da gerne wieder einschalten. Und auch darüber hinaus gibt es einige tolle Sendungen bei uns. Unter anderem wird der Johann auf jeden Fall nächste Woche senden und der Daniel vielleicht auch. Also da gerne mal vorbeischauen. Den aktuellen Sendeplan findet ihr immer auf www.radiofelber.de sowie auf unseren sozialen Netzwerken @radiofelber auf Instagram und Facebook ganz einfach zu finden. Und während ihr da vielleicht gerade mal vorbeischaut und in die Tasten haut, können wir gerne weitermachen mit ein bisschen Musik. Das ist Nervo und Carla Monroe mit Gotta Be You hier bei Radio Felbert um 4:15. Ich bin der Dustin, wünsche euch einen wunderbaren Sonntag. Schön, dass ihr da seid. Hi zusammen. 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

0: To the Beat von Regard hier bei Radio Felbert um 16.52 Uhr. Und damit ist es jetzt leider auch schon wieder soweit. Meine Sendung, die erste Ausgabe der Autumn Beats, neigt sich allmählich dem Ende zu. Mir bleibt nicht mehr viel zu sagen, als mich dafür zu bedanken, dass ihr mit dabei wart. Danke für euer Einschalten, danke für eure Interaktion, für eure Musikwünsche, die Nachrichten. Es hat mir wieder sehr viel Spaß gemacht. Und es macht einfach riesigen Spaß, dass ich hier immer für euch moderieren darf. Auch am Sonntag, wo viele ja immer Kaffee trinken und Kuchen essen. Ich wollte gerade schon andersrum sagen. Ich brauche Feierabend, meine Lieben. Dementsprechend würde ich sagen, ich rede auch gar nicht mehr so lange um den heißen Brei, sondern wir machen direkt weiter mit den letzten beiden Songs für die heutige Sendung. Und wie gesagt, an der Stelle nochmal der Hinweis, nächste Woche kann es gut sein, dass meine Sendung bereits am Samstag stattfindet. Dann auch wieder von 15 bis 17 Uhr zur gleichen Sendezeit. Allerdings bin ich Sonntag leider verhindert. Genauere Informationen dazu immer gerne auf www.radiofelbert.de abchecken. Dort bekommt ihr auch aktuelle Artikel aus der Redaktion, den Sendeplan und eine Übersicht über das gesamte Team. Mal vorbeizuschauen lohnt sich also. Das könnt ihr während meiner Abwesenheit machen. Wir hören uns dann nächste Woche wieder zur gleichen gewohnten Sendezeit. Von 15 bis 17 Uhr, der Tag wird noch durchgegeben. Ich verabschiede mich an der Stelle, sage Dankeschön fürs Zuhören und wir gehen rein in die letzten beiden Songs für die heutige Sendung. Da geht's los mit Are You With Me von Lost Frequencies. 16.54 Uhr. Ciao, meine Lieben.
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2: Im Studio Gisa Weber, schönen guten Tag. Wird der Wahlsonntag heute zum Schicksalssonntag für Kanzler Merz? Berlin und Mecklenburg-Vorpommern wählen heute ihre Landesparlamente. Gut möglich, dass heute Abend die Kanzlerdebatte so richtig entflammt, Anne Brauer.
3: Ja, auch wenn zum Beispiel die CDU-Ministerpräsidenten in den letzten Tagen versucht haben, die Personaldiskussion wegzumoderieren. Aber die Aussichten für Merz' CDU sind alles andere als rosig. In Berlin lieferte sie sich in den Umfragen zwar ein Kopf-an-Kopf-Rennen mit der Linken um die Spitzenposition, muss aber mit deutlichen Verlusten rechnen. In Mecklenburg-Vorpommern lag die CDU nur noch knapp über der 5%-Hürde. Und in beiden Ländern dürfte die AfD kräftig zulegen. Also, der nächste Denkzettel droht für die Bundesregierung und allen voran für Friedrich Merz.
2: In Sachen Regulierung von KI sind von der US-Regierung wohl keine großen Sprünge zu erwarten. Aber Präsident Trump hat jetzt zumindest mehr Überwachung angekündigt, Colin Mock.
4: Ja, schon, aber von Sicherheitsbedenken, was künstliche Intelligenz angeht, will er weiter nichts wissen und betont auch, dass diese neue AI-Force, die er ankündigt, nicht dafür da ist, das Wachstum der Industrie zu drosseln, sondern darauf aufzupassen, während sie wächst. Erst vor kurzem hatte Trump von einer kranken Verschwörung gegen KI gesprochen. Einige bekannte KI-Modelle hatten für Bedenken gesorgt, nachdem Entwickler immer wieder unfreiwillige Ausbrüche bei Tests öffentlich gemacht hatten.
2: Für die angeschlagenen deutschen Autobauer ist eine Trendwende weiter nicht in Sicht. Laut Zahlen der Beratungsfirma EY ist der Umsatz von VW, Mercedes und Co. im ersten Halbjahr erneut geschrumpft. Bei Herstellern in Asien, den USA und anderen europäischen Ländern gingen die Zahlen dagegen nach oben. Die Kritik am neuen Tankrabatt der Bundesregierung reißt nicht ab. Auch die Wirtschaftsweise Veronika Grimm schaltet sich jetzt mit ein. Es sei zynisch, auf Kosten der jungen Generation das Fahren von Autos mit Verbrennungsmotor zu subventionieren, sagte sie dem Kölner Stadtanzeiger. Cannabis wird in der Medizin zum Beispiel schon gegen chronische Schmerzen verschrieben. Nun könnte ein weiteres Einsatzgebiet dazukommen: Albträume, die Menschen mit posttraumatischen Belastungsstörungen den Schlaf rauben. Berliner Forscher haben beobachtet, dass THC diese Albträume deutlich lindern kann.
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5: Mit KI-Support. Wechselhaft ist es gerade in Deutschland. In der Mitte hängen viele Wolken und es regnet immer mal wieder. Im Süden gibt's dagegen oft Sonne und es bleibt trocken. Im Norden kommen ab und zu kräftige Schauer und auch mal ein Gewitter runter. Dazu werden es heute je nach Region 17 bis 27 Grad. Morgen bleibt's zweigeteilt. In der Nordosthälfte geht's mit Schauern weiter, sonst oft sonnig, maximal 23 Grad.
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1: Es ist Wochenende und der teilmobile Blitzer, der steht in dieser Woche in Verbindmitte auf der Grünstraße, kommt gut an euer Ziel.
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2: Heute mit Dustin einen schönen guten Tag. Neue Abholautomaten in den Bibliotheken Neviges und Langenberg. Die Bibliotheken in Felbert erweitern ihren Kundenservice. In den Bibliotheken Neviges an der Elberfelder Straße 60 und Langenberg an der Donnerstraße 13 stehen ab sofort neue Abholautomaten zur Verfügung. Damit können vorgemerkte Medien unabhängig von den regulären Öffnungszeiten abgeholt werden. Die gewünschten Bücher oder anderen Medien werden wie gewohnt über den Online-Katalog oder direkt in der Bibliothek vorgemerkt. Sobald sie bereit liegen, erhalten die Kundinnen und Kunden eine Benachrichtigung. Die neuen Automaten ergänzen die bereits vorhandenen Rückgabeautomaten, mit denen ausgeliehene Medien auch außerhalb der Öffnungszeiten zurückgegeben werden können. Die Nutzung der Bibliothek ist für Kinder und Jugendliche unter 18 Jahren kostenlos. Kitas und Schulen sparen Energie. Felberter Schulen und Kindertagesstätten haben im Rahmen des Programms Schulen und Kitas aktiv fürs Klima im vergangenen Jahr rund 414.000 Kilowattstunden Energie eingespart. Zusätzlich wurde der Wasserverbrauch um 876 Kubikmeter reduziert, was eine Einsparung von 84 Tonnen CO2-Äquivalente bedeutete. Bei einer Prämienveranstaltung in der Realschule Kastanienallee wurden die 15 teilnehmenden Einrichtungen für ihr Engagement ausgezeichnet. Auch Bürgermeister Dirk Lukrawka bedankte sich. Insgesamt erhalten alle eine Prämie in Höhe von 20.900 Euro. Das Projekt wird fortgesetzt. Ein nächster gemeinsamer Höhepunkt ist der Energiespartag am 8. Oktober. Neue Führung im Deutschen Schloss- und Beschlägemuseum. Das Deutsche Schloss- und Beschlägemuseum in Felbert lädt zur Führungsreihe aufgeschlossen das Frauenformat ein. Das Angebot richtet sich an Frauen, die sich für Geschichte und Technik interessieren und sich in angenehmer Atmosphäre austauschen möchten. Am Samstag, den 26. September, steht von 16 bis 17 Uhr der Rundgang Die Schlüssel in ihrer Hand mit Birgit Dömling auf dem Programm. Dabei geht es um Frauengeschichten aus Alltag, Handwerk und gesellschaftlichem Wandel. Thematisiert wird auch, wer Zugang zu Wissen, Besitz und Macht hatte und welche Bedeutung Schlüssel für die Selbstbestimmung von Frauen haben. Die Teilnahme ist nach Anmeldung möglich und kostet den regulären Museumseintritt. Tickets gibt es über neanderticket.de. Und zum Abschluss noch der Blick auf das Wetter für Felbert und die Region. Das Wochenende startet trocken, bevor am Sonntag wieder mit Niederschlag gerechnet werden kann. Es bleibt bei milden Temperaturen von bis zu 19 Grad und die neue Woche startet ebenfalls ohne Niederschlag bei Temperaturen zwischen 17 und 18 Grad. Das gesamte Team von Radio Felbert wünscht euch eine gute Zeit. Die nächsten News gibt's wie immer zur vollen Stunde.
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1: Es ist Wochenende und der teilmobile Blitzer, der steht in dieser Woche in Verbindmitte auf der Grünstraße, kommt gut an euer Ziel.
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4: Im Studio Gisa Weber, schönen guten Tag. Wird der Wahlsonntag heute zum Schicksalssonntag für Kanzler Merz. Berlin und Mecklenburg-Vorpommern wählen heute ihre Landesparlamente. Gut möglich, dass heute Abend die Kanzlerdebatte so richtig entflammt, Anne Brauer.
5: Ja, auch wenn zum Beispiel die CDU-Ministerpräsidenten in den letzten Tagen versucht haben, die Personaldiskussion wegzumoderieren. Aber die Aussichten für Merz-CDU sind alles andere als rosig. In Berlin lieferte sie sich in den Umfragen zwar ein Kopf-an-Kopf-Rennen mit der Linken um die Spitzenposition, muss aber mit deutlichen Verlusten rechnen. In Mecklenburg-Vorpommern lag die CDU nur noch knapp über der 5%-Hürde. Und in beiden Ländern dürfte die AfD kräftig zulegen. Also, der nächste Denkzettel droht für die Bundesregierung und allen voran für Friedrich Merz.
4: In Sachen Regulierung von KI sind von der US-Regierung wohl keine großen Sprünge zu erwarten. Aber Präsident Trump hat jetzt zumindest mehr Überwachung angekündigt, Colin Mock.
6: Ja, schon, aber von Sicherheitsbedenken, was künstliche Intelligenz angeht, will er weiter nichts wissen und betont auch, dass diese neue AI-Force, die er ankündigt, nicht dafür da ist, das Wachstum der Industrie zu drosseln, sondern darauf aufzupassen, während sie wächst. Erst vor kurzem hatte Trump von einer kranken Verschwörung gegen KI gesprochen. Einige bekannte KI-Modelle hatten für Bedenken gesorgt, nachdem Entwickler immer wieder unfreiwillige Ausbrüche bei Tests öffentlich gemacht hatten.
4: Für die angeschlagenen deutschen Autobauer ist eine Trendwende weiter nicht in Sicht. Laut Zahlen der Beratungsfirma EY ist der Umsatz von VW, Mercedes und Co. im ersten Halbjahr erneut geschrumpft. Bei Herstellern in Asien, den USA und anderen europäischen Ländern gingen die Zahlen dagegen nach oben. Die Kritik am neuen Tankrabatt der Bundesregierung reißt nicht ab. Auch die Wirtschaftsweise Veronika Grimm schaltet sich jetzt mit ein. Es sei zynisch, auf Kosten der jungen Generation das Fahren von Autos mit Verbrennungsmotor zu subventionieren, sagte sie dem Kölner Stadtanzeiger. Cannabis wird in der Medizin zum Beispiel schon gegen chronische Schmerzen verschrieben. Nun könnte ein weiteres Einsatzgebiet dazukommen: Albträume, die Menschen mit posttraumatischen Belastungsstörungen den Schlaf rauben. Berliner Forscher haben beobachtet, dass THC diese Albträume deutlich lindern kann.
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7: Mit KI-Support. Viele Wolken gibt es heute Abend und immer mal wieder kommt auch Regen runter. Richtung Alpen später am ehesten noch länger. An der Küste ist es dazu ziemlich windig mit Sturmböen. In der Nacht gehen die Temperaturen runter auf 12 bis 5 Grad. Morgen bleibt es wechselhaft mit Schauern und einzelnen Gewittern. Maximal werden es 23 Grad.
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1: Es ist Wochenende und der teilmobile Blitzer, der steht in dieser Woche in Verbindmitte auf der Grünstraße, kommt gut an euer Ziel.
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1: Heute mit Dustin einen schönen guten Tag. Neue Abholautomaten in den Bibliotheken Neviges und Langenberg. Die Bibliotheken in Felbert erweitern ihren Kundenservice. In den Bibliotheken Neviges an der Elberfelder Straße 60 und Langenberg an der Donnerstraße 13 stehen ab sofort neue Abholautomaten zur Verfügung. Damit können vorgemerkte Medien unabhängig von den regulären Öffnungszeiten abgeholt werden. Die gewünschten Bücher oder anderen Medien werden wie gewohnt über den Online-Katalog oder direkt in der Bibliothek vorgemerkt. Sobald sie bereit liegen, erhalten die Kundinnen und Kunden eine Benachrichtigung. Die neuen Automaten ergänzen die bereits vorhandenen Rückgabeautomaten, mit denen ausgeliehene Medien auch außerhalb der Öffnungszeiten zurückgegeben werden können. Die Nutzung der Bibliothek ist für Kinder und Jugendliche unter 18 Jahren kostenlos. Kitas und Schulen sparen Energie. Felberter Schulen und Kindertagesstätten haben im Rahmen des Programms Schulen und Kitas aktiv fürs Klima im vergangenen Jahr rund 414.000 Kilowattstunden Energie eingespart. Zusätzlich wurde der Wasserverbrauch um 876 Kubikmeter reduziert, was eine Einsparung von 84 Tonnen CO2-Äquivalente bedeutete. Bei einer Prämienveranstaltung in der Realschule Kastanienallee wurden die 15 teilnehmenden Einrichtungen für ihr Engagement ausgezeichnet. Auch Bürgermeister Dirk Lukrafka bedankte sich. Insgesamt erhalten alle eine Prämie in Höhe von 20.900 Euro. Das Projekt wird fortgesetzt. Ein nächster gemeinsamer Höhepunkt ist der Energiespartag am 8. Oktober. Neue Führung im Deutschen Schloss- und Beschlägemuseum. Das Deutsche Schloss- und Beschlägemuseum in Felbert lädt zur Führungsreihe aufgeschlossen das Frauenformat ein. Das Angebot richtet sich an Frauen, die sich für Geschichte und Technik interessieren und sich in angenehmer Atmosphäre austauschen möchten. Am Samstag, den 26. September, steht von 16 bis 17 Uhr der Rundgang Die Schlüssel in ihrer Hand mit Birgit Dömling auf dem Programm. Dabei geht es um Frauengeschichten aus Alltag, Handwerk und gesellschaftlichem Wandel. Thematisiert wird auch, wer Zugang zu Wissen, Besitz und Macht hatte und welche Bedeutung Schlüssel für die Selbstbestimmung von Frauen haben. Die Teilnahme ist nach Anmeldung möglich und kostet den regulären Museumseintritt. Tickets gibt es über neanderticket.de. Und zum Abschluss noch der Blick auf das Wetter für Felbert und die Region. Das Wochenende startet trocken, bevor am Sonntag wieder mit Niederschlag gerechnet werden kann. Es bleibt bei milden Temperaturen von bis zu 19 Grad und die neue Woche startet ebenfalls ohne Niederschlag bei Temperaturen zwischen 17 und 18 Grad. Das gesamte Team von Radio Felbert wünscht euch eine gute Zeit. Die nächsten News gibt sie immer zur vollen Stunde.
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1: Es ist Wochenende und der teilmobile Blitzer, der steht in dieser Woche in Verbindmitte auf der Grünstraße, kommt gut an euer Ziel.
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2: Im Studio Gisa Weber, schönen guten Abend. Holt sich die AfD den nächsten Sieg bei einer Landtagswahl? Und wie läuft es für die CDU? In Mecklenburg-Vorpommern und Berlin schließen in diesen Minuten die Wahllokale. In Berlin hat sich auch schon eine höhere Beteiligung abgezeichnet als bei der letzten Wahl. Hier liefern sich die CDU und die Linke ein Kopf-an-Kopf-Rennen. In MV lag zumindest in den letzten Umfragen die SPD knapp vor der AfD. Wie die Menschen tatsächlich abgestimmt haben, wird sich jetzt zeigen. Die Kritik am neuen Tankrabatt der Bundesregierung preist nicht ab. Auch die Wirtschaftsweise Veronika Grimm schaltet sich jetzt ein. Colin Mock berichtet.
3: Es sei zynisch, auf Kosten der jungen Generation das Fahren von Autos mit Verbrennungsmotor zu subventionieren, sagte sie dem Kölner Stadtanzeiger. Ähnliche Kritik mit Blick auf die Abhängigkeit von Öl kam vorher auch von Verbraucherschützern und Umweltorganisationen. Auch Sozialverbände und die Opposition im Bundestag halten die Maßnahme für zu kurzfristig gedacht. Es brauche strukturelle Reformen, dafür habe die Politik aber aktuell keine Kraft, sagt Wirtschaftsweise Grimm.
2: Deutschlands ranghöchster Soldat, Generalinspekteur Carsten Breuer, wird neuer Vorsitzender des NATO-Militärausschusses. Er wird damit der wichtigste militärische Berater von NATO-Generalsekretär Rutte. Verteidigungsminister Pistorius lobte Breuer. Als Generalinspekteur habe er strategische Weitsicht bewiesen und mit dazu beigetragen, die Bundeswehr neu aufzustellen. Jetzt bringe er seine ganze Kraft und Erfahrung bei der NATO ein, die vor großen historischen Aufgaben stehe. Unberechenbare KI-Modelle haben zuletzt Sicherheitsbedenken und eine Debatte über die Regulierung ausgelöst. Dabei sind von der US-Regierung wohl keine großen Sprünge zu erwarten. Aber Präsident Trump hat eine AI-Force zur Überwachung angekündigt. Ausbremsen will er die KI-Riesen aber nicht. In der Fußball-Bundesliga hat Bayer Leverkusen gegen RB Leipzig gewonnen. Das Spiel ging 2:0 für die Leverkusen aus. Die überholen Leipzig damit in der Tabelle und stehen jetzt auf einem Europacup-Platz.
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4: Mit KI-Support. Viele Wolken gibt es heute Abend und immer mal wieder kommt auch Regen runter. Richtung Alpen später am ehesten noch länger. An der Küste ist es dazu ziemlich windig mit Sturmböen. In der Nacht gehen die Temperaturen runter auf 12 bis 5 Grad. Morgen bleibt es wechselhaft mit Schauern und einzelnen Gewittern. Maximal werden es 23 Grad.
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5: Heute mit Dustin einen schönen guten Tag. Neue Abholautomaten in den Bibliotheken Neviges und Langenberg. Die Bibliotheken in Felbert erweitern ihren Kundenservice. In den Bibliotheken Neviges an der Elberfelder Straße 60 und Langenberg an der Donnerstraße 13 stehen ab sofort neue Abholautomaten zur Verfügung. Damit können vorgemerkte Medien unabhängig von den regulären Öffnungszeiten abgeholt werden. Die gewünschten Bücher oder anderen Medien werden wie gewohnt über den Online-Katalog oder direkt in der Bibliothek vorgemerkt. Sobald sie bereit liegen, erhalten die Kundinnen und Kunden eine Benachrichtigung. Die neuen Automaten ergänzen die bereits vorhandenen Rückgabeautomaten, mit denen ausgeliehene Medien auch außerhalb der Öffnungszeiten zurückgegeben werden können. Die Nutzung der Bibliothek ist für Kinder und Jugendliche unter 18 Jahren kostenlos. Kitas und Schulen sparen Energie. Felberter Schulen und Kindertagesstätten haben im Rahmen des Programms Schulen und Kitas aktiv fürs Klima im vergangenen Jahr rund 414.000 Kilowattstunden Energie eingespart. Zusätzlich wurde der Wasserverbrauch um 876 Kubikmeter reduziert, was eine Einsparung von 84 Tonnen CO2-Äquivalente bedeutete. Bei einer Prämienveranstaltung in der Realschule Kastanienallee wurden die 15 teilnehmenden Einrichtungen für ihr Engagement ausgezeichnet. Auch Bürgermeister Dirk Lukrafka bedankte sich. Insgesamt erhalten alle eine Prämie in Höhe von 20.900 Euro. Das Projekt wird fortgesetzt. Ein nächster gemeinsamer Höhepunkt ist der Energiespartag am 8. Oktober. Neue Führung im Deutschen Schloss- und Beschlägemuseum. Das Deutsche Schloss- und Beschlägemuseum in Felbert lädt zur Führungsreihe aufgeschlossen das Frauenformat ein. Das Angebot richtet sich an Frauen, die sich für Geschichte und Technik interessieren und sich in angenehmer Atmosphäre austauschen möchten. Am Samstag, den 26. September, steht von 16 bis 17 Uhr der Rundgang Die Schlüssel in ihrer Hand mit Birgit Dömling auf dem Programm. Dabei geht es um Frauengeschichten aus Alltag, Handwerk und gesellschaftlichem Wandel. Thematisiert wird auch, wer Zugang zu Wissen, Besitz und Macht hatte und welche Bedeutung Schlüssel für die Selbstbestimmung von Frauen haben. Die Teilnahme ist nach Anmeldung möglich und kostet den regulären Museumseintritt. Tickets gibt es über neanderticket.de. Und zum Abschluss noch der Blick auf das Wetter für Felbert und die Region. Das Wochenende startet trocken, bevor am Sonntag wieder mit Niederschlag gerechnet werden kann. Es bleibt bei milden Temperaturen von bis zu 19 Grad und die neue Woche startet ebenfalls ohne Niederschlag bei Temperaturen zwischen 17 und 18 Grad. Das gesamte Team von Radio Felbert wünscht euch eine gute Zeit. Die nächsten News gibt sie immer zur vollen Stunde.
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0: Es ist Wochenende und der teilmobile Blitzer, der steht in dieser Woche in Verbindmitte auf der Grünstraße. Kommt gut an euer Ziel.
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5: Im Studio André Glatzel. Schönen guten Abend. Berlin steuert auf seine erste linke Regierungschefin zu. In Mecklenburg-Vorpommern wird die AfD stärkste Kraft. Die CDU erlebt einen bitteren Abend, der Kanzler will aber weitermachen. So sieht's derzeit am Wahlabend aus. In Berlin liegt die Linke in den Hochrechnungen aktuell klar vorn mit etwa 25%. Spitzenkandidatin Elif Eralp könnte damit nicht nur Berlins erste Regierungschefin der Linken werden, sondern auch die erste mit Migrationshintergrund.
6: Ich freue mich total darüber, dass so viele Menschen mir ihr Vertrauen geschenkt haben und sich in mir repräsentiert fühlen. Ich möchte, dass alle Berlinerinnen und Berliner mit mir gemeinsam ins Rote Rathaus einziehen, egal woher sie kommen oder wie viel Einkommen sie haben.
5: Die noch regierende CDU verliert deutlich auf 20%. Dahinter folgen AfD und Grüne vor der SPD. Das BSW muss noch zittern. In Mecklenburg-Vorpommern liegt die AfD vorn mit gut 37%, knapp vor der SPD von Ministerpräsidentin Schwesig. Die sagte im ZDF:
7: Es ist schon bitter, dass wenn man eigentlich über 35% einfährt, es nicht mehr reicht, vielleicht stärkste Kraft zu werden, weil die AfD eben auch sehr große Ergebnisse hat. Aber die AfD hat ihr Ziel, hier absolute Mehrheit und Alleinregierung zu machen, nicht erreicht.
5: Die Linke wird mit rund 7% drittstärkste Kraft in MV. Grüne, CDU und BSW liegen um die 5% und müssen noch zittern. Ein bitterer Abend also für die CDU. Kanzler Merz versucht aber, alle Debatten um seine Person im Keim zu ersticken. Er will Kanzler und CDU-Chef bleiben und verteidigt seinen Kurs.
8: Die Reformen müssen kommen. Natürlich bringt uns das alle in eine schwierige Situation. Aber wir übernehmen diese Verantwortung. Ich übernehme diese Verantwortung, denn ich möchte unser Land voranbringen.
5: Die Kritik am neuen Tankrabatt der Bundesregierung reißt nicht ab. Auch die Wirtschaftsweise Veronika Grimm schaltet sich jetzt ein. Es sei zynisch, auf Kosten der jungen Generation das Fahren von Autos mit Verbrennungsmotor zu subventionieren, sagte sie dem Kölner Stadtanzeiger. Kein Sieger im Aufsteigerduell der Fußball-Bundesliga. Schalke 04 und die SV Elversberg haben sich 0:0 unentschieden getrennt. Außerdem holte Bayer Leverkusen gegen RB Leipzig einen 2:0-Sieg.
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9: Mit KI-Support. Viele Wolken gibt es heute Abend und immer mal wieder kommt auch Regen runter. Richtung Alpen später am ehesten noch länger. An der Küste ist es dazu ziemlich windig mit Sturmböen. In der Nacht gehen die Temperaturen runter auf 12 bis 5 Grad. Morgen bleibt es wechselhaft mit Schauern und einzelnen Gewittern. Maximal werden es 23 Grad.
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1: Es ist Wochenende und der Teilmobile-Blitzer. Wer steht in dieser Woche in Verbindmitte auf der Grünstraße, kommt gut an euer Ziel.

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2: Im Studio André Glatzel. Schönen guten Abend. In Mecklenburg-Vorpommern liegen die Rechten vorn, in Berlin die Linke. Für die CDU sieht es düster aus, aber Kanzler Merz hält an seinem Amt und seinem Kurs fest. So sieht es aktuell am Wahlabend aus. In Mecklenburg-Vorpommern gewinnt die AfD nach den Hochrechnungen das Kopf-an-Kopf-Rennen mit der SPD von Ministerpräsidentin Schwesig und wird mit rund 38% stärkste Kraft im Schweriner Landtag. AfD-Chefin Weidel meint im Zweiten:
3: Wir sind die neue Volkspartei in Deutschland. Wir haben die CDU in ihrer Funktion dort abgelöst und die Leute, die Wähler, wählen uns vermehrt und geben uns diese starken Ergebnisse mit den stärksten Zuwächsen, weil sie endlich einen Politikwechsel wollen.
2: Allerdings hat die AfD zwar rechnerisch die Möglichkeit, eine Koalition zu bilden, aber keine andere Partei will mit ihr zusammenarbeiten. Die SPD kann auf eine Mehrheit mit Linken und Grünen hoffen, die CDU dagegen fährt ihr historisch schlechtestes Landtagswahlergebnis ein und zittert, ob sie es überhaupt in den Landtag schafft. In Berlin wird die Linkspartei stärkste Kraft. Elif Eralp hat gute Chancen, Berlins erste Regierungschefin von der Linken zu werden. Mit rund 25% liegt die Linke deutlich vor der noch regierenden CDU, die unter 20% rutscht. Die AfD liegt auf Platz 3 vor den Grünen und der SPD. Das BSW schafft es, stand jetzt knapp über die 5%-Hürde. Auch wenn es für die CDU das nächste Wahlfiasko ist, Kanzler Merz versucht, die Personaldiskussion im Keim zu ersticken und macht klar, er will Kanzler und CDU-Chef bleiben und seine Reformen weiter vorantreiben. Für die angeschlagenen deutschen Autobauer ist eine Trendwende weiter nicht in Sicht. Laut Zahlen der Beratungsfirma EY ist der Umsatz von VW, Mercedes und Co. im ersten Halbjahr erneut geschrumpft. Bei Herstellern in Asien, den USA und anderen europäischen Ländern gingen die Zahlen dagegen nach oben. Schreckmoment in Wolfsburg, dort ist eine Kita zur Hälfte eingestürzt. Anwohner hatten am Morgen einen lauten Knall gehört und die Polizei gerufen. Beim Einsturz war glücklicherweise niemand im Gebäude. Ersten Anzeichen nach war ein technischer Defekt der Auslöser, Details sind noch nicht bekannt. Kein Sieger im Aufsteigerduell der Fußball-Bundesliga. Schalke 04 und die SV Elversberg haben sich 0:0 unentschieden getrennt. Außerdem holte Bayer Leverkusen gegen RB Leipzig einen 2:0-Sieg.
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4: Mit KI-Support. Viele Wolken gibt es heute Nacht. Dazu regnet es im Süden erst noch, später eher nur noch an den Alpen. An der Küste und im Nordwesten kann es zwischendurch Schauer geben, ganz vereinzelt auch mal ein Gewitter. Sonst bleibt es meistens trocken. Die Tiefstwerte liegen zwischen 12 und 5 Grad. Morgen wird es zweigeteilt. In der Nordosthälfte öfter Schauer, sonst sonnig und trocken bei bis zu 23 Grad.
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1: Es ist Wochenende und der teilmobile Blitzer, der steht in dieser Woche in Verbindmitte auf der Grünstraße, kommt gut an euer Ziel.

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5: Im Studio André Glatzel. Schönen guten Abend. In Mecklenburg-Vorpommern liegen die Rechten vorn, in Berlin die Linke. Für die CDU sieht es düster aus, aber Kanzler Merz hält an seinem Amt und seinem Kurs fest. So sieht es aktuell am Wahlabend aus. In Mecklenburg-Vorpommern gewinnt die AfD nach den Hochrechnungen das Kopf-an-Kopf-Rennen mit der SPD von Ministerpräsidentin Schwesig und wird mit rund 38% stärkste Kraft im Schweriner Landtag. AfD-Chefin Weidel meint im Zweiten:
6: Wir sind die neue Volkspartei in Deutschland. Wir haben die CDU in ihrer Funktion dort abgelöst und die Leute, die Wähler, wählen uns vermehrt und geben uns diese starken Ergebnisse mit den stärksten Zuwächsen, weil sie endlich einen Politikwechsel wollen.
5: Allerdings hat die AfD zwar rechnerisch die Möglichkeit, eine Koalition zu bilden, aber keine andere Partei will mit ihr zusammenarbeiten. Die SPD kann auf eine Mehrheit mit Linken und Grünen hoffen, die CDU dagegen fährt ihr historisch schlechtestes Landtagswahlergebnis ein und zittert, ob sie es überhaupt in den Landtag schafft. In Berlin wird die Linkspartei stärkste Kraft. Elif Eralp hat gute Chancen, Berlins erste Regierungschefin von der Linken zu werden. Mit rund 25% liegt die Linke deutlich vor der noch regierenden CDU, die unter 20% rutscht. Die AfD liegt auf Platz 3 vor den Grünen und der SPD. Das BSW schafft es, stand jetzt knapp über die 5%-Hürde. Auch wenn es für die CDU das nächste Wahlfiasko ist, Kanzler Merz versucht, die Personaldiskussion im Keim zu ersticken und macht klar, er will Kanzler und CDU-Chef bleiben und seine Reformen weiter vorantreiben. Für die angeschlagenen deutschen Autobauer ist eine Trendwende weiter nicht in Sicht. Laut Zahlen der Beratungsfirma EY ist der Umsatz von VW, Mercedes und Co. im ersten Halbjahr erneut geschrumpft. Bei Herstellern in Asien, den USA und anderen europäischen Ländern gingen die Zahlen dagegen nach oben. Schreckmoment in Wolfsburg, dort ist eine Kita zur Hälfte eingestürzt. Anwohner hatten am Morgen einen lauten Knall gehört und die Polizei gerufen. Beim Einsturz war glücklicherweise niemand im Gebäude. Ersten Anzeichen nach war ein technischer Defekt der Auslöser, Details sind noch nicht bekannt. Kein Sieger im Aufsteigerduell der Fußball-Bundesliga. Schalke 04 und die SV Elversberg haben sich 0:0 unentschieden getrennt. Außerdem holte Bayer Leverkusen gegen RB Leipzig einen 2:0-Sieg.
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7: Mit KI-Support. Viele Wolken gibt es heute Nacht. Dazu regnet es im Süden erst noch, später eher nur noch an den Alpen. An der Küste und im Nordwesten kann es zwischendurch Schauer geben, ganz vereinzelt auch mal ein Gewitter. Sonst bleibt es meistens trocken. Die Tiefstwerte liegen zwischen 12 und 5 Grad. Morgen wird es zweigeteilt. In der Nordosthälfte öfter Schauer, sonst sonnig und trocken bei bis zu 23 Grad.
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9: Es ist Wochenende und der teilmobile Blitzer, der steht in dieser Woche in Felbert-Mitte auf der Grünstraße. Kommt gut an euer Ziel.
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1: Und für die zweite Frage ist eher eine Schätzfrage, weil ich glaube, das wissen die meisten hier nicht.
2: Bitte?
1: Wann?
3: Bitte?
1: Wann wurde denn dieser wunderschöne Sender Radio Felbert eigentlich gegründet? Also seit wann gibt's den?
2: Das war 83.
4: Oh. Also
1: sehen wir so alt aus.
4: Das ist natürlich falsch. Also bitte.
3: Johann, wie ist denn deine Einschätzung, also deine ganz persönliche Einschätzung von dem Parkfest heute?
5: Unfassbar menschlich, unfassbar direkt und einfach eine herzliche Atmosphäre. Und das macht Felbert aus, das macht Menschlichkeit aus. Das gibt's nicht vor dem Bildschirm, das gibt's wirklich nur vor Ort. Und es ist eine unglaublich wunderschöne, dichte und direkte Atmosphäre, die es hier heute und morgen in Felbert gibt. Also kommt vorbei, eine 10 von 10, anders ja, kann ich nicht sagen.
6: Stimmung in der Bude hier.
1: Ja, richtig.
6: Das hat man nicht oft.
1: Auf welchem Sender lief denn früher immer die Ninjago-Serie?
4: Oh, schwierige Frage diesmal.
3: Oh.
4: Für die Kids?
3: David. Ich frag mal, bevor wir diese Frage beantworten, habt ihr einen Fernseher zu Hause?
7: Ja.
3: Und was läuft denn da immer so?
7: Netflix.
4: Boah, die Frage ist aber schon knackig, wenn man es nicht weiß.
3: Boah, ey, das denn, hast du dir da ausgedacht? Ich würde mal eine neue Frage stellen, damit es fair ist.
4: Komm.
3: Was ist denn eure Lieblingsserie auf Netflix?
8: Ninjago.
3: Ninjago, wow. Na, das passt ja. Oh.

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2: Im Studio Dirk Justes, schönen guten Abend. Berlin steuert auf die erste linke Regierungschefin zu. In Mecklenburg-Vorpommern wird die AfD stärkste Kraft und die CDU erlebt ein historisches Debakel. So sieht's aktuell am Wahlabend aus. In Mecklenburg-Vorpommern wird die AfD stärkste Kraft mit gut 38%, lässt sie die SPD von Ministerpräsidentin Schwesig hinter sich. Die will aber weiter regieren, vermutlich mit Linken und Grünen. Schwesig in der ARD.
3: Ich sehe auch die Möglichkeit, eine stabile demokratische Regierung zu bilden. Wir sehen ja in Sachsen-Anhalt, dass wir dieses Regierungschaos nicht gebrauchen können. Was nützt es, wenn die AfD stärkste Kraft wird, aber überhaupt nicht in der Lage ist, eine stabile, verlässliche Regierung zu bilden?
2: Die CDU erlebt in MV ein Debakel und fliegt nach den derzeitigen Zahlen raus aus dem Schweriner Landtag. Das dürfte die CDU mit ihrem Verständnis als Volkspartei ins Mark erschüttern. Und auch für den Kanzler ist es ein Debakel. Merz will aber weitermachen als Kanzler und CDU-Chef und er verteidigt seine Reformen.
4: Die Reformen müssen kommen. Natürlich bringt uns das alle in eine schwierige Situation. Aber wir übernehmen diese Verantwortung. Ich übernehme diese Verantwortung, denn ich möchte unser Land voranbringen.
2: Auch in Berlin verliert die CDU nicht nur Stimmen, sondern wohl auch das Rote Rathaus, denn die Linke liegt bei der Abgeordnetenhauswahl klar vorn. Spitzenkandidatin Elif Eralp könnte damit nicht nur Berlins erste Regierungschefin der Linken werden, sondern auch die erste mit Migrationshintergrund.
5: In unserer Stadt hat die Liebe und die Gerechtigkeit über den Hass gewonnen. Das haben wir heute alle gemeinsam gezeigt und dieses Signal geht raus in die Welt.
2: Die AfD wird in Berlin drittstärkste Kraft vor den Grünen und der SPD. Die noch regierende CDU verliert deutlich, rutscht auf 20%. Dahinter folgen AfD und Grüne vor der SPD. Das BSW muss noch zittern. Das BSW schafft es in beiden Ländern wohl nicht ins Parlament. Keine Tore im Aufsteigerduell der Fußball-Bundesliga. Schalke und Elversberg haben sich 0:0 unentschieden getrennt. Außerdem spielten Leverkusen Leipzig 2:0 und Paderborn Hoffenheim 3:1. Dortmund geht damit als Tabellenführer vor den Bayern in die zweiwöchige Länderspielpause.
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6: Mit KI-Support. Viele Wolken gibt es heute Nacht. Dazu regnet es im Süden erst noch, später eher nur noch an den Alpen. An der Küste und im Nordwesten kann es zwischendurch Schauer geben, ganz vereinzelt auch mal ein Gewitter. Sonst bleibt es meistens trocken. Die Tiefstwerte liegen zwischen 12 und 5 Grad. Morgen wird es zweigeteilt. In der Nordosthälfte öfter Schauer, sonst sonnig und trocken bei bis zu 23 Grad.
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1: Es ist Wochenende und der teilmobile Blitzer, der steht in dieser Woche in Verbindmitte auf der Grünstraße. Kommt gut an euer Ziel.
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2: Im Studio Dirk Justes, schönen guten Abend. In Mecklenburg-Vorpommern gewinnen die Rechten, in Berlin triumphiert die Linke und die CDU erlebt eine historische Wahlschlappe. Bei der Landtagswahl in Mecklenburg-Vorpommern holt die AfD nach aktuellem Stand rund 38% und damit die meisten Stimmen vor der SPD. Ministerpräsidentin Schwesig will aber weiter regieren, vermutlich mit Linken und Grünen. Die CDU fliegt wohl aus dem Schweriner Landtag. AfD-Chefin Weidel meint im Zweiten:
3: Wir sind die neue Volkspartei in Deutschland. Wir haben die CDU in ihrer Funktion dort abgelöst und die Leute, die Wähler, wählen uns vermehrt und geben uns diese starken Ergebnisse mit den stärksten Zuwächsen, weil sie endlich einen Politikwechsel wollen.
2: In Berlin wird die Linkspartei stärkste Kraft. Elif Iralp hat gute Chancen, Berlins erste Regierungschefin von der Linken zu werden. Mit rund 25% liegt die Linke deutlich vor der noch regierenden CDU, die auch in Berlin massiv verliert. Die AfD liegt auf Platz 3 vor den Grünen und der SPD. Das BSW schafft es, stand jetzt wohl in beiden Ländern nicht ins Parlament. Trotz des Debakels für seine CDU, Kanzler Merz gibt sich kämpferisch und versucht, die Personaldiskussion im Keim zu ersticken. Er will Kanzler und CDU-Chef bleiben und seine Reformen weiter vorantreiben.
4: Die Antwort kann kein Zurück in die gute alte Zeit sein. Die Antwort kann aber auch nicht sein, alles Gute immerzu nur schlecht zu reden. Die Antwort muss sein, unser Land fit zu machen für die Zukunft.
2: Ein Scherz ist für zwei Deutsche im Pariser Louvre mit einer Festnahme geendet. Die Männer hatten zwei selbstgemachte Bilder neben der Mona Lisa an die Wand geklebt und wurden von Wachleuten einkassiert. Die Wand wurde leicht beschädigt, das Da Vinci-Gemälde blieb unversehrt. In der Fußball-Bundesliga haben alle drei Aufsteiger gepunktet. Paderborn holte mit einem 3:1 gegen Hoffenheim den ersten Saisonsieg. Schalke und Elversberg trennten sich im Aufsteiger-Duell 0:0. Außerdem gewann Leverkusen gegen Leipzig mit 2:0.
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5: Mit KI-Support. Viele Wolken gibt es heute Nacht. Dazu regnet es im Süden erst noch, später eher nur noch an den Alpen. An der Küste und im Nordwesten kann es zwischendurch Schauer geben, ganz vereinzelt auch mal ein Gewitter. Sonst bleibt es meistens trocken. Die Tiefstwerte liegen zwischen 12 und 5 Grad. Morgen wird es zweigeteilt. In der Nordosthälfte öfter Schauer, sonst sonnig und trocken bei bis zu 23 Grad.
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1: Und hier sind die Blitzer für Montag, den 21. September. In Velbert-Langenberg wird geblitzt, in der Nierenhofer Straße, der Vosnacker Straße. In Velbert-Mitte wird's teuer, in der Hardenberger Straße und am Hardenberger Hof und in der Grünstraße. Und in Velbert-Newiges wird geblitzt, in der Newigeser Straße und der Donnenberger Straße. Kommt alle gut durch und gut ans Ziel und wir wünschen eine gute Zeit.
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3: Im Studio Dirk Justus. Berlin steuert auf die erste linke Regierungschefin zu. In Mecklenburg-Vorpommern wird die AfD stärkste Kraft und die CDU erlebt ein historisches Debakel. In MV liegt die AfD mit gut 38% vorn und lässt die SPD von Ministerpräsidentin Schwesig hinter sich. Die will aber weiter regieren, vermutlich mit Linken und Grünen. Manuela Schwesig sagt in der ARD:
4: Ich sehe auch die Möglichkeit, eine stabile demokratische Regierung zu bilden. Wir sehen ja in Sachsen-Anhalt, dass wir dieses Regierungschaos nicht gebrauchen können. Was nützt es, wenn die AfD stärkste Kraft wird, aber überhaupt nicht in der Lage ist, eine stabile, verlässliche Regierung zu bilden?
3: Die CDU erlebt in MV ein Debakel und fliegt raus aus dem Schweriner Landtag. Das dürfte die CDU mit ihrem Verständnis als Volkspartei ins Mark erschüttern. Auch in Berlin verliert die CDU nicht nur Stimmen, sondern wohl auch das Rote Rathaus. Sie kommt auf unter 20%, die Linke liegt bei der Abgeordnetenhauswahl klar vorn. Spitzenkandidatin Elif Eralp könnte damit nicht nur Berlins erste Regierungschefin der Linken werden, sondern auch die erste mit Migrationshintergrund.
5: In unserer Stadt hat die Liebe und die Gerechtigkeit über den Hass gewonnen. Das haben wir heute alle gemeinsam gezeigt und dieses Signal geht raus in die Welt.
3: Die AfD wird in Berlin drittstärkste Kraft vor den Grünen und der SPD. Und auch für den Kanzler sind die Wahlen in Mecklenburg-Vorpommern und Berlin ein Debakel. Merz will aber weitermachen als Kanzler und CDU-Chef und er verteidigt seine Reformen.
6: Die Reformen müssen kommen. Natürlich bringt uns das alle in eine schwierige Situation. Aber wir übernehmen diese Verantwortung. Ich übernehme diese Verantwortung, denn ich möchte unser Land voranbringen.
3: Für die angeschlagenen deutschen Autobauer ist eine Trendwende weiter nicht in Sicht. Laut Zahlen der Beratungsfirma EY ist der Umsatz von VW, Mercedes und Co. im ersten Halbjahr erneut geschrumpft. Bei Herstellern in Asien, den USA und anderen europäischen Ländern gingen die Zahlen dagegen nach oben. Keine Tore im Aufsteigerduell der Fußball-Bundesliga. Schalke und Elversberg haben sich 0:0 unentschieden getrennt. Außerdem spielten Leverkusen Leipzig 2:0 und Paderborn-Hoffenheim 3:1. Dortmund geht damit als Tabellenführer vor den Bayern in die zweiwöchige Länderspielpause.
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7: Mit KI-Support. Viele Wolken gibt es heute in der Nordosthälfte. Dazu gehen immer mal wieder Schauer runter und vereinzelt zieht auch ein Gewitter durch. Sonst bleibt es eher trocken und später wird in der Südwesthälfte auch öfter die Sonne rauskommen. Die Höchstwerte liegen bei 16 bis 23 Grad. Morgen meist trocken, nach Nebel am Morgen oft freundlich, im Nordwesten aber mit etwas Regen maximal 23 Grad.
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Und hier sind die Blitzer für Montag, den 21. September. In Velbert-Langenberg wird geblitzt, in der Nierenhofer Straße, der Vossnacker Straße. In Velbert-Mitte wird es teuer, in der Hardenberger Straße und am Hardenberger Hof und in der Grünstraße. Und in Velbert-Newiges wird geblitzt, in der Newigeser Straße und der Donnenberger Straße. Kommt alle gut durch und gut ans Ziel und wir wünschen eine gute Zeit.

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1: Was gibt's denn eigentlich zu gewinnen?
2: Ich hab Geld da. Er sagte gerade, er will Geld. Ich hab Geld da. Allerdings
1: wo ist mein Geld?
2: Allerdings nicht in bar, sondern in Form eines Gutscheins. Denn ihr habt gewonnen einen Gutschein vom, deswegen auch die Frage, Deutschen Schloss- und Beschlägermuseum hier in Felbert. Könnt ihr gerne einmal abholen. Einmal Applaus, bitte.
3: Einmal ein Applaus.
4: Dankeschön, tausend Dank.
1: So, Freunde, jetzt sag mal ganz ehrlich, wie war die Currywurst?
2: Sehr lecker. Also selbst Johann, der ja sehr kritisch ist bei kulinarischen Tests, hat dem Ganzen 8,5 von 10 gegeben.
5: Genau, also wir hatten eine Krakauer mit Pommes und ich sag's mal so, die Pommes waren eher so Standard, aber die Krakauer hat's richtig rausgerissen.
1: Geil.
5: Und das Ruhrgebiet kann Kulinarik.
2: Also
5: das kann ich über Niedersachsen. Genau, das kann ich über Niedersachsen jetzt nicht so sagen, aber Felbert Kulinarik, hier geht richtig was am Start.
3: Ich hätte nicht damit gerechnet, dass Johann so ein gutes Urteil über das Essen im Ruhrgebiet fällt.
1: Das hätte ich auch nicht gedacht. Also Johann hier
3: ich
1: unser...
3: Ich hätte gedacht, der hätte das gnadenlos durchfallen lassen.
1: Johann unser besser SH 2.0.
3: Ja.
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